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1: Es ist 5.03 Uhr. Ich bin Imme Kasten. Knapp 4 Jahre nach dem Anschlag auf die Nord Stream Pipelines gibt es eine zweite Festnahme. Es handelt sich um einen ukrainischen Taucher, den die Ermittler schon länger im Visier hatten. Mehr dazu von Tim Britztrup.
2: Wladimir Z. wurde jetzt in Pula in Kroatien festgenommen. Fahnder hatten ihn schon letztes Jahr in Polen aufgespürt. Die polnische Justiz weigerte sich aber, ihn auszuliefern. Er soll gemeinsam mit anderen vor Bornholm die Gaspipeline zwischen Russland und Deutschland in die Luft gejagt haben. In der Sache war bereits der mutmaßliche Anführer festgenommen worden. Gegen ihn startet demnächst der Prozess vor dem Hamburger Oberlandesgericht. Unklar ist immer noch, wer die Sabotageaktion in Auftrag gegeben hat.
1: Auch in Deutschland zeigen sich immer mehr Politiker entsetzt über die Äußerungen des israelischen Sicherheitsministers Ben-Gvir. Kanzler Merz verurteilte die Aussagen des rechtsradikalen Politikers scharf. Ein Regierungssprecher nannte dessen Aussagen menschenverachtend. Ben-Gvir hatte systematische Tötungen von Palästinensern in Gaza gefordert. Auch Vizekanzler Klingbeil übte bei Sat.1 heftige Kritik und forderte EU-Sanktionen.
3: Solche Menschen wie Ben-Gvir, die zündeln immer wieder, das ist menschenverachtend. Da muss die Bundesregierung deutlich widersprechen. Ich tue das hier auch, das darf in keinster Weise akzeptiert werden. Und da müssen wir auch bei aller Solidarität mit dem Staat Israel deutliche und klare Worte finden. Das tue ich, das tun andere auch aus der Bundesregierung. Da ist wirklich eine Grenze überschritten.
1: Zum ersten Mal seit Jahren werden Autoversicherungen wieder günstiger. Zumindest Kfz-Haftpflichtversicherungen kosten aktuell 3% weniger. Das hat das Vergleichsportal Verivox herausgefunden. In den vergangenen Jahren waren Autoversicherungen massiv teurer geworden, unter anderem wegen gestiegener Reparaturkosten. Prinz Harry und Meghan kehren offenbar nach Großbritannien zurück. Bis Ende des Monats will die Familie Kalifornien verlassen und sich außerhalb Londons niederlassen. Die Kinder sollen dort im September zur Schule gehen. König Charles soll erst am Sonntag von den Plänen erfahren haben.
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0: Moin.
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1: Es ist 5:04. Ich bin Imme Kasten. Guten Morgen. Wer mit Gas heizt, der sollte jetzt vielleicht mal genauer hinschauen. Verbraucherschützer empfehlen, den eigenen Vertrag zu prüfen und die Preise zu vergleichen. Besonders für Haushalte in der Grundversorgung kann sich das lohnen. Das sagt Ramona Popp vom Bundesverband der Verbraucherzentralen der Rheinischen Post. Auf dem Gasmarkt ist die Lage angespannt. Die Speicher sind nur etwa zur Hälfte gefüllt. Gleichzeitig wird wegen der hohen Weltmarktpreise kaum neues Gas eingelagert. Und das könnte sich im Winter auf die Preise auswirken. Die Bundesregierung berät kommende Woche über besseren Schutz vor Hitze- und Klimafolgen. Anlass ist ein Aktionsplan der SPD-geführten Ministerien. Mehr dazu von Lisa Schwarzkopf.
2: Das Thema steht bei der Kabinettsklausur auf Schloss Neuhardenberg in Brandenburg auf der Tagesordnung. Mehrere Ministerien wollen dort ihre Vorschläge vorstellen. Ob es auch Beschlüsse gibt, ist noch offen. Die SPD will Klimaanpassung und Naturschutz im Grundgesetz verankern. So könnte der Bund Länder und Kommunen leichter unterstützen. In der Union gibt es dazu aber noch Vorbehalte.
1: Schwere Unwetter haben in der Nacht in mehreren Teilen Deutschlands Schäden angerichtet. In Brandenburg könnte es sogar einen Tornado gegeben haben. In Rheinland-Pfalz wurden zwei Menschen durch einen umstürzenden Baum schwer verletzt. Und auch in Thüringen und Bayern gab es zahlreiche Unwettereinsätze. In Sachen Nord Stream-Anschlag gibt es eine weitere Festnahme. In Kroatien haben Ermittler einen ukrainischen Taucher aufgespürt. Er soll mit anderen vor knapp 4 Jahren die Gaspipeline von Russland nach Deutschland gesprengt haben. In wessen Auftrag ist nach wie vor unklar. Prinz Harry und seine Frau Meghan wollen offenbar zurück nach Großbritannien, schon bis Ende des Monats, das berichten mehrere britische Medien. Ihre beiden Kinder sollen ab September eine britische Schule besuchen. Harry und Meghan hatten sich 2020 aus dem Königshaus zurückgezogen und waren in die USA gezogen.
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1: Es ist 5:05 Uhr. Ich bin Imme Kasten. Guten Morgen. Wer mit Gas heizt, der sollte jetzt vielleicht mal genauer hinschauen. Verbraucherschützer empfehlen, den eigenen Vertrag zu prüfen und die Preise zu vergleichen. Besonders für Haushalte in der Grundversorgung kann sich das lohnen. Das sagt Ramona Popp vom Bundesverband der Verbraucherzentralen der Rheinischen Post. Auf dem Gasmarkt ist die Lage angespannt. Die Speicher sind nur etwa zur Hälfte gefüllt. Gleichzeitig wird wegen der hohen Weltmarktpreise kaum neues Gas eingelagert. Und das könnte sich im Winter auf die Preise auswirken. Die Bundesregierung berät kommende Woche über besseren Schutz vor Hitze- und Klimafolgen. Anlass ist ein Aktionsplan der SPD-geführten Ministerien. Mehr dazu von Lisa Schwarzkopf.
2: Das Thema steht bei der Kabinettsklausur auf Schloss Neuhardenberg in Brandenburg auf der Tagesordnung. Mehrere Ministerien wollen dort ihre Vorschläge vorstellen. Ob es auch Beschlüsse gibt, ist noch offen. Die SPD will Klimaanpassung und Naturschutz im Grundgesetz verankern. So könnte der Bund Länder und Kommunen leichter unterstützen. In der Union gibt es dazu aber noch Vorbehalte.
1: In Sachen Nord Stream-Anschlag gibt es eine weitere Festnahme. In Kroatien haben Ermittler einen ukrainischen Taucher aufgespürt. Er soll mit anderen vor knapp 4 Jahren die Gaspipeline von Russland nach Deutschland gesprengt haben. In wessen Auftrag ist nach wie vor unklar. Hoffnung für Menschen mit schwarzem Hautkrebs. Die US-Pharmakonzerne Moderna und Merck melden positive Ergebnisse für einen neuen mRNA-Impfstoff. In einer großen Studie konnte die Behandlung das Risiko für einen Rückfall und die Ausbreitung des Krebses senken. Die Unternehmen sprechen von einem möglichen Durchbruch. Prinz Harry und seine Frau Meghan wollen offenbar zurück nach Großbritannien, schon bis Ende des Monats, das berichten mehrere britische Medien. Ihre beiden Kinder sollen ab September eine britische Schule besuchen. Harry und Meghan hatten sich 2020 aus dem Königshaus zurückgezogen und waren in die USA gezogen.
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3: Hi, wunderschönen guten Morgen an diesem Donnerstag. Ich bin Patti. Ja, habt ihr vielleicht auch keinen Bock aufzustehen und zur Arbeit zu fahren? Dann haben wir vielleicht den perfekten neuen Job für euch. Ihr müsst eigentlich nur darin sehr, sehr gut sein, Menschen einen Riesenschrecken einzujagen, was es ist. Und wo ihr euch da bewerben könnt, ihr hört es in 7 Minuten hier bei 94.3 RS2.

0: Kurz nach fünf haben wir es am Donnerstag. Schönen guten Morgen, die RS2 Morgenshow ist an und ihr denkt euch so, oh, keinen Bock aufzustehen, wieder zur Arbeit zu fahren. Aber vielleicht ist so ein kleiner Job mit Schadenfreude ja was für euch. Ja, ihr müsstet einfach nur kein Problem damit haben, Menschen krass zu erschrecken. Gesucht werden nämlich wieder Monster und Erschrecker für den Filmpark Babelsberg und zwar für die Horrornächte im Oktober. Und eine, die diesen Job schon seit Jahren macht, ist Susanne. Was brauche ich denn dafür?
1: Das Talent, sich für nichts so schade zu sein, das hört sich jetzt irgendwie ein bisschen merkwürdig an, aber Fakt ist halt, man muss sich auf jeden Fall trauen, auch Sachen zu tun, die es einem sonst peinlich wären. Leute anbrüllen, sich komisch verhalten, irgendwelche Sachen sich ausdenken, die merkwürdig auf andere Leute wirken. Ja. Man kann eigentlich so sein inneres Kind sehr gut rauslassen. Es darf einem nicht peinlich sein.
0: Erschrecken finde ich gut, erschreckt werden blöd. Was findest du persönlich am Erschrecken am schönsten?
1: Also ich speziell finde es immer sehr, sehr lustig, wenn Leute so dermaßen erschrecken, dass sie wirklich anfangen zu lachen. Das ist eine Übersprungshandlung. Das ist immer sehr schön, weil natürlich auch manche Leute eine sehr spezielle Lache haben. Und ich kann mich da wirklich an einen ganz speziellen Fall auch erinnern, wo wir jemanden so erschreckt hat, dass sie wirklich fast auf dem Boden lag vor Lachen. Und das hat sich so ein bisschen nach dem Esel angehört. Und alle anderen Gäste, die natürlich vorbeikamen, die haben auch dann darüber gelacht. Das sind schon sehr schöne Erlebnisse auf jeden Fall.
0: Also wenn ihr darauf Lust habt, ein offenes Casting für die Horrornächte gibt es am 26. August. Und bewerben könnt ihr euch unter horror-casting@filmpark.de. Schönen guten Morgen, hier ist 94.3 RS2.

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0: Ganz eindeutig blau war bei mir damals die Farbe für Mathe. Und bei euch so? Schönen guten Morgen am Donnerstag, hier ist die RS2 Morgenshow. Montag beginnt ja das neue Schuljahr in Berlin und Brandenburg. Und ja, in dieser Woche seid ihr sicher auch schon relativ fleißig mit euren Kids dran, die ganzen Schulsachen vorzubereiten und zu besorgen. Nick beschriftet mit euch gemeinsam die Ordner. Der ist unterwegs in Tempelhof.
1: Ich stehe hier mit. Wer bist du?
2: Sabrina.
1: Und das ist deine Tochter. Hi, wer bist du?
3: Mia.
1: Geht wieder los. Schule, wa?
3: Ja.
1: Wenn du diese Ordner siehst, wie geht's dir dabei?
3: Eigentlich gut.
1: Ja, freust du dich ein bisschen?
3: Ja.
1: Wir müssen endgültig die Debatte klären, welche Farbe zu welchem Fach gehört. Rot.
2: Deutsch.
3: Ja.
2: Deutsch.
1: Ist bei dir auch?
3: Ja.
1: Gelb.
3: Musik hatte ich nicht.
1: Die Geschichte war bei mir gelb. Was mit Blau?
3: Mathe natürlich.
0: Na klar.
1: Mathe natürlich. Nee, Rot war bei mir, warte. Und was ist mit Grün?
3: Sachunterricht, Erdkunde oder G, wie man es auch nennt.
1: Wie schlimm war es, diese Pappe da reinzufummeln an der Seite?
3: Eher nicht so gut.
1: Das ist das Nervigste, oder?
2: Nee, wir benutzen jetzt Pappe anstatt Plastik.
1: Noch besser.
2: Der blaue Engel.
1: So, also dann ganz viel Spaß fürs neue Schuljahr.
3: Danke.
0: Ich habe diese Hefter immer noch, nur ist blau, diesmal nicht Mathe, sondern Steuer. 94,3 RS2. Guten Morgen.

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1: Ich bin Imme Kasten. Guten Morgen. Wer mit Gas heizt, der sollte jetzt vielleicht mal genauer hinschauen. Verbraucherschützer empfehlen, den eigenen Vertrag zu prüfen und die Preise zu vergleichen. Besonders für Haushalte in der Grundversorgung kann sich das lohnen. Das sagt Ramona Popp vom Bundesverband der Verbraucherzentralen der Rheinischen Post. Auf dem Gasmarkt ist die Lage angespannt. Die Speicher sind nur etwa zur Hälfte gefüllt. Gleichzeitig wird wegen der hohen Weltmarktpreise kaum neues Gas eingelagert. Und das könnte sich im Winter auf die Preise auswirken. Die Bundesregierung berät kommende Woche über besseren Schutz vor Hitze und Klimafolgen. Anlass ist ein Aktionsplan der SPD-geführten Ministerien. Mehr dazu von Lisa Schwarzkopf.
2: Das Thema steht bei der Kabinettsklausur auf Schloss Neuhardenberg in Brandenburg auf der Tagesordnung. Mehrere Ministerien wollen dort ihre Vorschläge vorstellen. Ob es auch Beschlüsse gibt, ist noch offen. Die SPD will Klimaanpassung und Naturschutz im Grundgesetz verankern. So könnte der Bund Länder und Kommunen leichter unterstützen. In der Union gibt es dazu aber noch Vorbehalte.
1: In Sachen Nord Stream Anschlag gibt es eine weitere Festnahme. In Kroatien haben Ermittler einen ukrainischen Taucher aufgespürt. Er soll mit anderen vor knapp 4 Jahren die Gaspipeline von Russland nach Deutschland gesprengt haben. In wessen Auftrag ist nach wie vor unklar. Hoffnung für Menschen mit schwarzem Hautkrebs. Die US-Pharmakonzerne Moderna und Merck melden positive Ergebnisse für einen neuen mRNA-Impfstoff. In einer großen Studie konnte die Behandlung das Risiko für einen Rückfall und die Ausbreitung des Krebses senken. Die Unternehmen sprechen von einem möglichen Durchbruch. Prinz Harry und seine Frau Meghan wollen offenbar zurück nach Großbritannien, schon bis Ende des Monats, das berichten mehrere britische Medien. Ihre beiden Kinder sollen ab September eine britische Schule besuchen. Harry und Meghan hatten sich 2020 aus dem Königshaus zurückgezogen und waren in die USA gezogen.
3: Schönen guten Morgen an diesem Donnerstag. 15 Grad haben wir heute früh auch wieder. Ihr braucht definitiv wieder was zum Drüberwerfen und dann vielleicht auch zum Ablegen, denn es wird ein schöner sommerlicher Tag mit 25 Grad und die Sonne ist auch wieder sehr viel fleißiger als in den letzten Tagen.
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4: Und ich bin Schmitti, schönen guten Morgen. Ein Problem haben wir heute früh schon auf dem Stadtring 100. Es hat nämlich einen Unfall gegeben in Fahrtrichtung Süd. Die Autobahn ist zwischen Gradestraße und Buschkuckallee gesperrt. Außerdem im Dreieck Neukölln die Überleitung zur A113 in Fahrtrichtung Schönefeld. Es gibt jetzt schon Stau auf der Umfahrung über Gradestraße und der Blaschkoallee mit insgesamt 10 Minuten Zeitverlust. Alles noch bei zunehmender Tendenz. Geblitzt wird heute früh auch schon einmal in Marzahn in der Oberfeldstraße, in Tiergartenstraße 17. Juni und auf der A9 im Dreieck Potsdam auf der Überleitung zur A10 in Fahrtrichtung Magdeburg. Dankeschön fürs Durchgeben. Staus und Blitzer könnt ihr gerne noch ergänzen. Einfach anrufen oder eine WhatsApp schicken. Berlin 20 und 3x19.
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3: Hi, schönen guten Morgen am Donnerstag. Ja, viele von euch kommen jetzt gerade wieder aus dem Urlaub. Viele hauen aber jetzt auch erst ab, nämlich die, die nicht auf die Ferien angewiesen sind. Und vielleicht macht ihr ja auch einen Trip alleine. Ist ja ein Trend mittlerweile. Lilly ist gerade auch auf einer XXL-Reise und sie hat einen Tipp, was ihr unbedingt dabei haben solltet beim Alleinreisen. Ihr hört's in 7 Minuten hier bei 94.3 RS2.

0: Allein in den Urlaub fahren, ne, was früher nach traurig und einsam klang, ist heute wirklich ein Trend und offenbar sehr befreiend. Millionen machen's. Guten Morgen, hier ist die RS2 Morgenshow am Donnerstag.
1: Du warst doch auch gerade erst ein bisschen allein.
2: 2 Tage war mein Kumpel Paul, der ist dann nachgekommen, aber diese 2 Tage, die waren herrlich. Ja. Also diese Ruhe, diese Entspannung und einfach keine Kinder.
1: Ja, okay, das verstehe ich natürlich total. Und 2 Tage könnte ich mir auch noch ganz gut vorstellen, aber danach wird's mir relativ schnell langweilig. Also für mich ist alleine verreisen nix. Aber für dich, Lilly, du bist gerade auf einem Solo-XXL-Trip.
3: Ja, das stimmt. Also ich bin gerade noch in meinem Gap Year, also zwischen meinem Schulabschluss und zwischen meinem Studium. Hab als erstes ein Au-pair gemacht in Irland. Ich war in den USA, ich war natürlich auch ein bisschen in Europa unterwegs.
2: Wo hast du jemanden vermisst an deiner Seite?
3: Also ich glaube, das Alleinreisen ist natürlich immer mit so ein bisschen Einsamkeit, sage ich jetzt mal, verbunden. Natürlich ist es auch immer mal schwieriger, die Motivation zu finden, rauszugehen, wenn man alleine ist.

0: man das einmal macht, lernt man so viele neue, tolle Menschen kennen. Ich kann es jedem empfehlen, weil man einfach so eine Freiheit hat, die man nicht hat, wenn man mit anderen reist. Man kann spontan sein, man kann das was machen, was man möchte.
1: Ja.
0: Wenn man abends mal keine Lust hat, irgendwas zu machen, dann kann man auch im Bett bleiben, wenn man keine Lust hat.
2: Das mit dem im Bett bleiben, das ist jetzt hast du mich.
1: Und Lilly, gibt's etwas, was du anderen Leuten empfehlen würdest, einzupacken, wenn man alleine unterwegs ist? So ein Accessoire, woran du vorher vielleicht nicht gedacht hast?
0: Ich habe ein kleines Taschenmesser, das nehme ich immer in meinem Abgabegepäck mit. Da sind so ganz, ganz viele verschiedene Sachen dran, die man auch sonst so nicht mitnimmt. Da ist eine Pinzette dran, da ist auch ein Schraubenzieher dran, da ist auch, also sind ganz viele kleine Sachen dran. Mhm. Das ist so mein Gamechanger.
2: Tja, Lilly, vielleicht konntest du den einen oder anderen überzeugen, das auch mal alleine zu machen. Und dann wünschen wir dir noch ganz viel Spaß in den letzten Wochen von deinem Gap Year. Und pass auf dich auf.
0: Alles klar. Dankeschön.

0: Nach dem Urlaub wieder mit Sport anfangen. Ja, ist so schwierig. Es ist so schwierig. Schönen guten Morgen. Die RS2 Morgenshow ist an und wir sitzen noch alle irgendwie im selben Boot. Also holen wir uns einfach Hilfe von dem Mann, der definitiv wissen muss, wie Motivation geht. Sportpsychologe Dr. Christian Kittler begleitet unter anderem junge Nachwuchstalente beim DFB. Routine ist das eine, aber Sport machen ist ja auch eine Frage der Einstellung. Und da empfiehlt Dr. Kittler diese Methode.
1: Es gibt ein sehr, sehr bekanntes Buch, die 1%-Methode von James Clear, kann ich jedem empfehlen. Da wird es sehr gut beschrieben, der Unterschied zwei Personen, die aufhören wollen zu rauchen. Der eine sagt, nein danke, ich möchte aufhören zu rauchen, und der andere sagt, nein danke, ich bin nicht Raucher. Ja, also das ist eben dieser Punkt, wenn das irgendwann übergeht, dann ist es völlig normal, die Zigarette abzulehnen oder eben nicht zu rauchen, wenn ich sage, ich bin nicht Raucher. Und wenn ich sage, ich bin Hobbysportler oder ich bin Läufer, dann ist es kein Problem, dann ist es für mich nicht so, dass ich sage, ich muss mir jetzt unbedingt einen Termin machen, sondern dann ist es für mich klar, montags, mittwochs und freitags ist 7.15 Uhr halt laufen, weil das bin ich, das gehört dazu und das hat sich so etabliert.
0: Ich bin Läufer, einfach mal sagen, ja. Hat ein bisschen was von Wünsch dir was, aber wir könnten es einfach mal ausprobieren. Schönen guten Morgen, hier ist 94.3 RS2. Yeah.

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1: Ich bin Sebastian Pasotti. Guten Morgen. Über Fürstenwalde im Landkreis Oder-Spree ist, wie es aussieht, ein Tornado gezogen. Die Märkische Allgemeine schreibt, dass ein Mensch schwer verletzt wurde. Mindestens 28 Bäume wurden umgerissen. Teilweise krachten die Stämme auf Autos. Zudem wurde das Dach einer Kita abgedeckt. Die Schäden konzentrieren sich auf einige wenige Straßen in Fürstenwalde Süd. Auch in anderen Bundesländern hat es am Abend schwere Unwetter gegeben. Unter anderem wurden in Rheinland-Pfalz zwei Menschen von einem umgestürzten Baum getroffen und schwer verletzt. 5 Tage nach dem Hackerangriff auf das Berliner Landesnetz ist nicht absehbar, wann die Behörden wieder voll funktionsfähig sind. Der Angriff war ernst und er ist auch noch ernst, sagt der regierende Bürgermeister Wegner. Die Behebung des Problems werde noch einige Tage dauern. Nach ersten Erkenntnissen seien doch keine sensiblen Daten abgeflossen. Mehrere Dienstleistungen seien aber nach wie vor nicht möglich, etwa die Auszahlung von Wohngeld. Die Berlin-Wahl sei durch den Hackerangriff aber nicht gefährdet. Das Bundeswirtschaftsministerium hat die Gashändler aufgefordert, ihre Speicher zu füllen. Es sei ihre Aufgabe, für den Winter vorzusorgen, sagte eine Sprecherin des Ministeriums. Derzeit sind die Gasspeicher in Deutschland nur zur Hälfte gefüllt, der niedrigste Stand zu dieser Jahreszeit seit Jahren. Der Grund scheint klar, normalerweise kaufen die Händler im Sommer, wenn Gas günstiger ist. Aktuell sind die Preise aber verhältnismäßig hoch, weil weiter sehr wenig Schiffe durch die Straße von Hormuz kommen. Prinz Harry kehrt mit seiner Familie offenbar zurück nach Großbritannien. Britische Medien berichten, dass der Umzug bis Ende des Monats abgeschlossen sein soll. Die Familie werde künftig in einer privaten Residenz außerhalb Londons leben. Harry und seine Frau Meghan hatten sich vor 6 Jahren mit der königlichen Familie überworfen und von ihren royalen Pflichten zurückgezogen. Seitdem hat das Paar mit den beiden gemeinsamen Kindern in Meghans Heimat USA gelebt.
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2: Mit Michelle Kradel. In Mitte soll es heute wieder eine Schwimmdemo im Spreekanal geben. Der Verein Flussbad protestiert damit gegen das Badeverbot, das dort seit rund 100 Jahren gilt. Um 17 Uhr gibt es zuerst eine Kundgebung. Danach wollen die Teilnehmenden ins Wasser. Der Verein fordert eine erste offizielle Badestelle im Spreekanal.
3: Hallihallo, schönen guten Morgen. 6:02 haben wir's und heute kriegt ihr auf jeden Fall wieder ein bisschen mehr Sonne ab. Ja, also ich will es mal so ein paar Schauer und Gewitter nicht ausschließen, aber für die meisten von euch sollte es auf jeden Fall heute trocken bleiben und auch schön warm bei um die 25 Grad. Na, heute früh haben wir 16, morgen dann nochmal ganz ähnlich. Wochenende wieder so ein bisschen kühler, ne, mit 20 Grad und Samstag gibt's auch ein bisschen Regen dazu.
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3: Boah, Schmitti, guten Morgen.
4: Juhu, guten Morgen.
3: Geht ja schon wieder gut los bei dir mit dem Unfall auf der A100, ne?
4: Ja, und die Autobahn ist auch gesperrt in Fahrtrichtung Süd, schon ab der Geradestraße bis zur Buschkrugallee, damit es im Britzer Tunnel nicht zu voll wird. Denn im Dreieck Neukölln ist dieser Unfall passiert, genau auf der Überleitung zur A113 Richtung Schönefeld. Auch da ist natürlich gesperrt. Ja, und auf den Umleitungen über Geradestraße und Blaschkrugallee jetzt schon insgesamt mindestens eine Viertelstunde Stau. Geblitzt wird in Marzahn, Raul-Wallenberg-Straße, in Waltersdorf, Berliner Straße, dann in Starken auf der Heerstraße, B246 in Krügersdorf und auf der A10, dem südlichen Berliner Ring Richtung Frankfurt, direkt im Schönefelder Kreuz. Könnt ihr alles sehr gerne noch ergänzen, ruft mich einfach an oder schickt eine WhatsApp, Berlin 20 und 3x19. Gute Fahrt für euch.
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3: Guten Morgen, 6 Uhr haben wir es an diesem Donnerstag. Schön, dass ihr schon dabei seid. Dieses Wetter macht einen auch fertig, oder? Dieses Hin und Her. Und gestern gab es ja wohl auch einen Tornado in Fürstenwalde. Ja, wenn ihr da wart, wenn ihr es vielleicht miterlebt habt, ich hoffe, euch geht's gut. Ja, und vielleicht könnt ihr es auch mal teilen mit uns. Dann ruft gerne an, Berlin 94 3 92 94 3. Und ja, zum Glück könnt ihr euch heute wieder auf so ein bisschen mehr Sonne und Wärme einstellen. Jetzt kommt erstmal gut rein mit uns in den Tag mit Taylor Swift, The Fate of Ophelia. Guten Morgen.

0: Einen wunderschönen guten Morgen wünschen wir euch am Donnerstag. Schön, dass ihr bei uns
1: Morgen.
0: Seid. Hier ist die RS2 Morgen schon. Ihr habt es ja mitbekommen, ne, der Hackerangriff auf die Berliner Verwaltung. Grund ist ja schlechte Cybersicherheit.
1: Oh, oh.
0: Und Nick checkt heute mal, ob ihr da privat ein bisschen besser aufgestellt seid.
1: So, und zur Not verteile ich auch noch ganz todessichere Passwörter.
0: Ja, die wisst dann nur ihr natürlich.
1: In einer halben Stunde.
0: Nicht. Warum das gefühlte Wespenjahr 2026 auch überhaupt gar kein Wespenjahr ist? Ihr hört es um 6:45 bei uns. Und welche Serien sich auf dem letzten Meter jetzt in eurem Urlaub noch lohnen, um bei der Arbeit im Kollegenkreis dann mitreden zu können ab nächster Woche? Ihr hört es gleich in 7 Minuten hier bei 94.3 RS2.

0: Frisch zurück aus eurem Urlaub. Uhu. Ja, willkommen zurück im grauen Berlin heute Morgen.
1: War echt mies die letzten
0: Tage. Perfektes Wetter, um mal wieder so eine kleine Serie wegzusnacken und streamen. Schönen guten Morgen, ist die RS2 Morgenshow am Donnerstag.
1: Und zur Inspiration und vor allem vielleicht zum Weitererzählen auf der Arbeit bekommt ihr von uns, jeder hier heute Morgen, 30 Sekunden Zeit, alle anderen von seiner oder ihrer letzten Serie zu überzeugen.
0: Ja. Und Nick, du fängst an und hast es besonders schwer, denn deine Serie habe ich angefangen und war nach 2 Folgen leider raus.
1: Das ist absolut nicht
0: unmöglich,
1: akzeptabel.
0: Okay. 30 Sekunden läuft ab jetzt.
1: Ja. Diplomatische Beziehungen, so heißt sie. Geht um eine kaputte amerikanische Ehe. Also sie wird Botschafterin in London und versucht nebenbei so einen fetten Krieg zu verhindern. Und ihr größtes Sicherheitsrisiko ist eigentlich ihr eigener Mann. So. Mhm. Sie misstraut ihm, er manipuliert sie. Sie braucht seine Kontakte, er braucht ihre Karriere. Und zwischendurch schlafen sie miteinander. Und auch mit anderen, ja.
0: Oh.
1: Diplomatische Beziehungen, große Empfehlung. Im Grunde House of Cards, trifft auf Eheberatung. Gibt 3 spannende Staffeln auf Netflix und die letzte ist gerade erst für 7 Emmys nominiert.
0: Vorbei. Jetzt, wo du es sagst, ich glaube, ich hätte länger dranbleiben müssen. Das klingt doch
1: da wurde
0: ganz
1: es noch
0: spannend,
1: heiß.
0: Ehrlich gesagt. Ja. Das könnte mir gefallen. So, also diplomatische Beziehung, wenn ihr wollt, könnt ihr die vielleicht nochmal gucken oder lieber Filme im Kino gucken. Mhm. Dann klickt mal auf rs2.de, da schenken wir euch Tickets. Guten Morgen.
1: Moin.

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9: Ich bin Sebastian Pasotti. Guten Morgen. Wie es aussieht, ist ein Tornado über Fürstenwalde im Landkreis Oder-Spree gezogen. Dutzende Bäume wurden umgerissen, stürzten teils auf Autos, das Dach einer Kita wurde abgedeckt. Trotz des Hackerangriffs Berlins Innensenatorin Spranger sieht die Berlin-Wahl nicht gefährdet. Nach jetzigem Stand seien die IT-Systeme für die Wahl nicht betroffen, so Spranger. Die deutschen Gasspeicher sind aktuell nur etwa zur Hälfte gefüllt. Das Bundeswirtschaftsministerium hat die Gashändler aufgefordert, ihre Speicher zu füllen. Weil weiter wenig Schiffe durch die Straße von Hormuz kommen, sind die Gaspreise aktuell sehr hoch. Prinz Harry kehrt offenbar mit seiner Familie zurück nach Großbritannien. Britische Medien berichten, dass die Familie künftig in einer privaten Residenz außerhalb Londons leben wird. Eine offizielle Rolle innerhalb der Königsfamilie soll es für Harry nicht geben.
10: Wunderschönen guten Morgen. In 4 Minuten haben wir es 6:30 und heute verlasst ihr eure Wohnung und euer Haus. Bei 16 Grad, es werden Gott sei Dank ein bisschen wärmere 25. Das ist super angenehm. Es gibt auch definitiv wieder mehr Sonnenschein für euch dazu. Morgen dann ganz genau so nochmal und am Wochenende wird es wieder so ein bisschen kühler. Da haben wir dann nur noch 20 Grad und der bessere Tag ist definitiv der Sonntag.
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10: Schmitti, guten Morgen.
12: Ja, guten Morgen.
10: So, es gab ja schon einen Unfall heute Morgen auf der A100. Da ist immer noch gesperrt und natürlich gibt es lange Staus drumherum.
12: Ja, also die Autobahn ist gesperrt in Fahrtrichtung Süd zwischen der Gradestraße und der Buschkuckallee. Außerdem im Dreieck Neukölln die Überleitung zur A113 Richtung Schönefeld gesperrt. Ja, die Umleitungen sind ja knüppeldicke voll, mittlerweile schon fast eine halbe Stunde Zeitverlust im Bereich Gradestraße und auf der Blaschkuallee. Aber es staut sich auch schon auf dem Mariendorfer Weg. Hier schon mindestens eine Viertelstunde bitte einplanen. Dann Vorsicht bitte auf der A9 in Richtung Halle-Leipzig. Zwischen Brück und Niemek ist ein LKW liegen geblieben, blockiert die rechte Spur. Und geblitzt wird in Marzahn in der Raul-Wallenberg-Straße, in Starken auf der Heerstraße und A10 südlicher Berliner Ring Richtung Frankfurt direkt im Schönefelder Kreuz. Dankeschön fürs Durchgeben. Staus oder Blitzer könnt ihr gerne noch ergänzen. Berlin 20 und dreimal die 19. Kommt gut an.
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10: Guten Morgen, 6:53 haben wir es. Ja, gestern große Pressekonferenz mit Berlins regierendem Bürgermeister Kai Wegner.
13: Ja, wir können davon sprechen, dass Berlin Opfer eines Hackerangriffs wurde, eines Angriffs auf unser Landesnetz.
10: Mhm, das zeigt ja auch immer wieder, wie sicher oder unsicher wir im Netz unterwegs sind. Und deshalb verteilt unser Nick heute mal gratis Passwörter. Los geht's in 7 Minuten hier bei RS2. Guten Morgen.

0: Ihr habt es ja sicher mitbekommen, ne? Dieser große Hackerangriff auf die Berliner IT. Schönen guten Morgen am Donnerstag. Hier ist die RS2 Morgenshow. Eine zwei Senatsverwaltungen sind vorsorglich vom Netz. Teils sensible Daten wurden wohl abgegriffen. Ein Krisenstab ist immer noch im Einsatz. Und Nick ist heute unterwegs in Treptow und checkt mal eure Internet Security.
1: Ich stehe mit Andi, hi.
2: Hi, hallo.
1: Du schmunzelst schon ein bisschen, ne?
2: Ja, das ist wirklich ein Berlin-Ding. Irgendwie lernen die nicht aus den Fehlern der Vergangenheit.
1: Wie ist mit dir und Passwörter?
2: Nee, ich habe tatsächlich Sätze, die ich mir bilde und dann von den Wörtern so ersten oder letzten Buchstaben, je nachdem. Das ist ganz einfach dann.
1: Wow. Und das ist ein gutes Rezept, ja? Habe ich auch schon von dir gehört.
2: Ja.
1: Und machst du jedes neu?
2: Ja, also doppelte, nee, geht gar nicht.
1: Auch das schon?
2: Ja, ja.
1: Du bist
2: ja
1: schon in den Top 1%, glaube ich, ne?
2: Wenn man denn so ein bisschen noch so einen Passwortmanager nutzt, aber nicht einen, der irgendwo gespeichert ist, sondern man den Mobil mit bei hat irgendwo, dann ist man auf der guten Seite eigentlich.
1: Also du machst uns alle ein richtig schlechtes Gewissen
0: gerade.
2: Ja, da hast du den richtigen erwischt.
1: Ja, pass auf, ich hab aber trotzdem für dich, ja, du drückst jetzt mal hier den Passwortgenerator runter, geh mal hier den Hebel hier.
2: Okay.
1: Und ich hab eins für dich, frisch aus dem Passwortgenerator, lies mal vor.
2: Ha, ho, he, zweiter Platz, ole. Jawohl.
1: Ausrufezeichen.
2: Genau, richtig.
0: War so klar. Schönen guten Morgen, ist 94.3 RS2.
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0: Vielleicht steigt ja bei euch zum Abschluss der Sommerferien am Wochenende nochmal eine kleine Grillparty mit euren Freunden. Darüber freuen sich auch 347 Wespen. Mindestens. Schönen guten Morgen, die RS2 Morgenshow an am Donnerstag. Ich habe den Eindruck, es ist extremst nervig in diesem Jahr mit den Wespen, aber es ist wirklich rein subjektiv. Es stimmt nämlich nicht. Bislang ist es ein schwaches Wespenjahr, weil es, als sich die Königin entwickelt haben im Frühjahr, ziemlich nass war und da viele nicht überlebt haben. Wildtierexperte Dirk Ehlert.
1: Im letzten Jahr um diese Jahreszeit waren die Völker schon alle soweit ausgereift, waren ausgewachsen und fingen an, dann die Jungen aufzuziehen. Dafür brauchen sie andere Nahrung, nämlich zum Beispiel Kohlenhydrate, die auf unseren Tischen in Kuchen zu finden sind. Und in diesem Jahr sind sie noch nicht so weit. Das heißt, zum einen haben wir weniger in diesem Jahr, weniger Wespen, und zum anderen werden die erst auffällig, wenn sie anfangen, die Kohlenhydraten aufnehmen zu wollen. Das wird vermutlich in den nächsten 14 Tagen spätestens beginnen.
0: Okay, also falls ihr den Eindruck hattet, es war wespenmäßig noch nicht so viel los, das kommt noch. Ja, könnte am Wochenende vielleicht ja ein Steak dann mehr mitgrillen für die. Schönen guten Morgen, ist 94.3 RS2.

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19: Ich bin Sebastian Pasotti. Guten Morgen. Ein Tornado ist über Fürstenwalde im Landkreis Oder-Spree gezogen. Er hat schwere Schäden hinterlassen. Die Märkische Oder-Zeitung berichtet von einem Schwerverletzten. Mindestens 28 Bäume wurden umgerissen. Teilweise krachten sie auf Autos. Das Dach einer Kita wurde abgedeckt. Dachziegel und Trümmerteile wirbelten durch die Luft. Die Schäden konzentrieren sich auf einige wenige Straßen in Fürstenwalde Süd. Ob es wirklich ein Tornado war, muss der Deutsche Wetterdienst noch endgültig bestätigen. Trotz des Hackerangriffs Berlins Innensenatorin Spranger sieht die Berlin-Wahl nicht gefährdet. Nach jetzigem Stand seien die IT-Systeme, die für die Wahlen benötigt werden, nicht betroffen, so Spranger. Der regierende Bürgermeister Wegener rechnet damit, dass es noch einige Tage dauern wird, die Probleme nach dem Hackerangriff zu beheben. Der Angriff auf das Landesnetz war ernst und er ist auch noch ernst, sagt Wegener. Mehrere Dienstleistungen seien nach wie vor nicht möglich, etwa die Auszahlung von Wohngeld. Die deutschen Gasspeicher sind aktuell nur etwa zur Hälfte gefüllt, der niedrigste Stand zu dieser Jahreszeit seit Jahren. Das Bundeswirtschaftsministerium hat die Gashändler aufgefordert, ihre Speicher nun zu füllen. Es sei ihre Aufgabe, für den Winter vorzusorgen. Normalerweise kaufen Händler Gas im Sommer, wenn es günstig ist. Der Einkauf ist aktuell aber wenig attraktiv. Durch die blockierte Straße von Hormuz gelangen noch immer kaum Schiffe und damit auch wenig Öl und Gas. Das führt zu vergleichsweise hohen Preisen auch im Sommer. Vor 6 Jahren hatte sich der britische Prinz Harry von seinen royalen Pflichten zurückgezogen. Nun sollen Harry, seine Frau Meghan und die beiden gemeinsamen Kinder nach Großbritannien zurückkehren. Das berichten mehrere britische Medien. Die BBC meldet, dass die Familie außerhalb von London leben wird, privat und nicht in einer Unterkunft der britischen Krone. Harry und Meghan hatten sich 2020 mit der königlichen Familie überworfen und waren in die USA gezogen.
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16: Mit Michelle Kradel. Marzahn-Hellersdorf geht stärker gegen überhöhte Mieten vor. Im Wohnungsamt prüft seit Mai eine neue Arbeitsgruppe Hinweise von Mieterinnen und Mietern. Das Team vergleicht Unterlagen mit Mietspiegel und Wohnlage und schaut sich bei Verdacht auch die Wohnung an. So sollen Betroffene leicht erklären können, ob ihre Miete unzulässig hoch ist.
20: Guten Morgen, es ist noch relativ frisch, wenn er gleich rausgeht, 15 Grad. Es werden heute aber sehr angenehme 25 und die Sonne ist, auch wenn es noch nicht so aussieht, wieder ein bisschen fleißiger am Start heute. Morgen ganz genauso, Wochenende dann eher wieder so ein bisschen kühler mit um die 20 Grad und Samstag gibt es auch ein bisschen Regen dazu.
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20: Schmitti, guten Morgen. Ja, es hat ja heute früh schon auf der A100 gekracht und mit den Staus hat sich's leider noch nicht so ganz erledigt, ne?
21: Nee, also den Unfall gab es ja Richtung Süd im Dreieck Neukölln. Wegen Überlastung musste der Britzer Tunnel gesperrt werden und deshalb staut es sich jetzt noch ab dem Tempelhofer Damm sowie auf der Umfahrung über Gradestraße und Blaschkuallee mit mindestens 20 Minuten Passierdauer. Locker eine Viertelstunde anstehen heute früh auch schon wieder auf der B1, B5 stadteinwärts ab Alte Biesdorf in Höhe Apollo-Falter-Allee bis zur Märkischen Allee. Dort wird nämlich gebaut und die Überleitungen zur Märkischen Allee sind gesperrt. Geblitzt wird aktuell in Marzahn-Roll-Wallenbergstraße, in Starken auf der Heerstraße und in Waltersdorf Berliner Straße. Dankeschön an alle fürs Durchgeben und bei Staus oder Blitzern ruft gerne an oder schickt eine WhatsApp Berlin 20 und 3x die 19. Kommt gut an.
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20: 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In 2 Minuten haben wir es 7. Wunderschönen guten Morgen. Ich bin Patti, freue mich, dass ihr schon dabei seid. Und noch seht ihr sie nicht, aber ab heute wird es erstmal wieder ein bisschen sonniger werden, ne? Und schöner und wärmer. Und wenn ihr mögt, dann schenken wir euch gerne dazu ein Cabrio, ne? So fürs letzte Ferienwochenende. Wie wär's? Anmelden auf rs2.de. Unser Cabrio kommt hier gleich wieder im Programm vorbeigefahren. Da läuft ein Song und ihr sagt uns einfach nur, welcher es ist. Ratet mit beim Cabrio-Quiz in 7 Minuten hier bei RS2. Guten Morgen.

0: 4 Minuten nach 7. Guten Morgen.
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0: Melina aus Falkensee, bei dir ist am frühen Morgen schon richtig Action. Hi.
2: Hi. Ich habe heute frei, weil die Kita auch zu hat. Und jetzt ist gerade unser Besuch gekommen und gleich werden wir die Kinder ein bisschen im Tobeland bespaßen lassen.
0: Okay, da freut sich deine kleine Tochter auf jeden Fall. Aber Cabrio ist auch ganz hoch im Kurs, ne?
2: Absolut. Sie hat auch selber noch hier schon ein kleines zum Rumfahren. Aber naja, das ist halt in Mini-Format.
0: Jetzt soll es halt auch mal ein echtes sein.
2: Genau. Ich würde sie quasi von der Kita abholen. Und an einem Freitag und dann geht's los, so ein bisschen die Sehnen abklappern.
0: Wollen wir mal spielen?
2: Sehr gerne.
0: Okay. Das Cabrio kommt hier wieder vorbeigefahren im RS2-Programm und da läuft ein Song. Und wenn du mir sagst, welcher es ist, bist du schon mal auf jeden Fall eine Runde weiter hier. Kannst du Spanisch, Melina?
2: Oh Gott, ich hab's versucht, aber nein. Nur das Nötigste.
0: Das reicht.
2: Álvaro Soler?
0: Ja, das ist Álvaro Soler, ja.
2: Oh, Gott sei Dank.
0: Damit bist du auf jeden Fall jetzt hier auch schon eine Runde weiter und morgen wird ja wieder ausgelost hier bei uns.
2: Ja, dann drücke ich mir einfach mal selbst die Daumen.
0: Genieß deinen freien Tag.
2: Oh ja.
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0: Ja.
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0: Horror.
1: Ja.
0: Scheint so das Genre zu sein im Kino in diesem Sommer.
2: Oh ja.
0: Schönen guten Morgen, hier ist die RS2 Morgenshow. Am Donnerstag sind wahnsinnig viele Schocker in diesem Sommer rausgekommen. Mhm. Und für einen ganz neuen schenken wir euch Tickets auf rs2.de. Und zwar für Insidious Out of the Further.
2: So, seit ich Kinder habe, kann ich das nicht mehr. Ich bin zu weich. Ja. Ist ja schon 6. Teil dieser wilden
0: Wahnsinn,
2: Reihe. Und für viele das Horror-Highlight des Jahres. Ganz viel Spaß.
0: Ich bin gar kein Horrorfilm-Fan. Na, lobe ich mir meine ganzen Mädchenserien in diesem Sommer.
2: Naja.
0: Off Campus habe ich durchgesuchtet. Ich und die Walter Boys, Ransom Canyon und gerade bin ich bei Sterling Point, okay. Und das kann ich euch empfehlen.
2: Das ist komplett das andere Gegenteil von Horror. Patti, du hast jetzt 30 Sekunden Zeit, wie ich heute Morgen auch schon, um uns alle davon zu überzeugen, diese Serie zu gucken.
0: Okay.
2: Los geht's.
0: Stellt euch vor, ihr erbt eine Insel. Ja, es geht um Annie, die erbt eine Insel vom Opa, den sie niemals kennengelernt hat. Und da sagt die sich, Mensch, da will ich doch rausfinden, was da los ist. Mm. Ab geht's also nach Kanada und da wird's wild. Ja, mit ganz viel Drama und Liebe und Hotten Boys und wunderschöner Landschaft und ein großes Familiengeheimnis, bei dem man unbedingt wissen will, was da damals passiert ist und wer hier verdammt nochmal die Wahrheit sagt. Gibt 8 Folgen zum Snacken auf Prime.
2: 8 Folgen? Na gut, die kriegt man irgendwie durch, oder?
0: Miniserie.
2: Also mit Kanada hast du mich, wollte ja da mal so einen Roadtrip machen, aber dann kam Corona und alles ging den Bach runter.
0: Na, vielleicht guckst du dir die Serie, dann fühlst du dich
2: das reicht ja dabei. Dann, ja.
0: Ist 94.3 RS2. Viel Spaß euch!

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11: Ich bin Sebastian Pasotti. Guten Morgen. Ein Tornado ist über Fürstenwalde im Landkreis Oder-Spree gezogen. Er hat schwere Schäden hinterlassen. Dutzende Bäume stürzten um, das Dach einer Kita wurde abgedeckt. Nach dem Hackerangriff auf das Berliner Landesnetz ist weiter nicht absehbar, wann die Behörden wieder voll funktionsfähig sind. Die Behebung des Problems werde noch einige Tage dauern, sagte der regierende Bürgermeister Wegner. Das Bundeswirtschaftsministerium hat die Gashändler aufgefordert, ihre Speicher zu füllen. Die deutschen Gasspeicher sind aktuell nur etwa zur Hälfte gefüllt, der niedrigste Stand seit Jahren. Prinz Harry kehrt offenbar mit seiner Familie zurück nach Großbritannien. Britische Medien berichten, dass die Familie künftig in einer privaten Residenz außerhalb Londons leben wird. Eine offizielle Rolle innerhalb der Königsfamilie soll es für Harry nicht geben.
12: Einen wunderschönen guten Morgen. In 2 Minuten haben wir es 7:30 und ihr startet mit 16 Grad in den Tag. Es wird heute Gott sei Dank wieder ein bisschen wärmer, auch wenn ihr es vielleicht jetzt noch nicht so fühlt. 25 Grad, super angenehm. Es gibt auch wieder mehr Sonnenschein dazu. Auch den könnt ihr bislang nur erahnen, aber auf jeden Fall ist er am Start. Morgen dann auch nochmal ein ganz schöner Tag. Das Wochenende kühlt sich wieder ein bisschen ab, ne? So um die 20 Grad und ja, der Sonntag ist der bessere Tag.
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12: Die B1, B5 ist heute früh ganz schön voll, ne Schmidt? Was ist da los?
13: Ja, ich denke mal, das hängt mit den Bauarbeiten zusammen hier am Abzweig zur Märkischen Allee. Da sind die ganzen Überleitungen ja gesperrt und deshalb B1, B5 einwärts, Alt-Biesdorf, Stau schon ab Höhe Apollo-Falter-Allee. Ja, gut 10, 15 Minuten mehr solltet ihr da schon einplanen. Auch auf der A100 Richtung Wedding wieder rund 10 Minuten Zeitverlust ab der Alguinstraße jetzt bis zum Kreuz Schmargendorf. Und die A13 ist Richtung Berlin zwischen Barut und Teupitz nach einem Unfall gesperrt. Barut wird zwar abgeleitet, es gibt aber schon 5 Kilometer Stau davor mit einer 3/4 Stunde Wartezeit. Die letzte freie Ausfahrt ist gerade noch so Stargo. Geblitzt wird in Neukölln in der Erkstraße, in Frohnau Oranienburger Chaussee, in Potsdam in der Amundsenstraße und A12 Richtung Berlin kurz hinter Müllrose. Kommt gut an und wenn ihr noch was ergänzen wollt, klingelt fix durch oder schickt eine WhatsApp Berlin 20 und 3x19. Gute Fahrt.
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12: Gleich haben wir es 7:30. Schönen guten Morgen an diesem Donnerstag. Ich bin Patti. Ich freue mich, dass ihr dabei seid. Und dass in Berlin ja nicht alles rund läuft, das ist jetzt nun kein Geheimnis mehr. Das neueste Desaster musste jetzt Berlins regierender Bürgermeister Kai Wegner erklären.
14: Wir leben in Zeiten, ja in gefährlichen Zeiten. Die Bedrohung auch durch hybride Angriffe ist sehr groß. Sehr, sehr viele Angriffe werden vereitelt, werden verhindert. Jetzt ist ein Hackerangriff gelungen.
12: Ja, damit wenigstens ihr im Netz gut und sicher aufgestellt seid, verteilt Nick heute gratis Passwörter in 7 Minuten bei RS2.

0: Berlin ist doch mal wieder eine Lachnummer in Deutschland, oder? Schönen guten Morgen, die RS2-Morgenshow an am Donnerstag. Es geht natürlich um den Hackerangriff auf zwei Berliner Verwaltungen, die wohl noch tagelang nur per Telefon erreichbar sind. Experten sprechen von einer immer schlechter gewordenen Cybersicherheit beim Senat. Immerhin, sensible Daten wurden Stand jetzt nicht abgegriffen. Nick checkt deshalb aber heute mal in Treptow, wie sicher ihr im Netz unterwegs seid.
1: Ich stehe mit. Wer bist du?
2: Anne.
1: Und Tochter?
2: Charlotte.
1: Die Verwaltung ist nicht erreichbar, funktioniert Updates nicht, keine Ahnung, vielleicht ist ein Passwort wieder falsch vergeben worden.
2: Das kennt man ja nicht anders aus Berlin.
1: Wissen bei euch so Passwörter? Kennst du das Passwort von Mamas Handy zum Beispiel?
2: Ja, tatsächlich.
1: Und du weißt es auch?
2: Ich weiß das jetzt.
1: Stark. Wie ist es mit dem Tablet? Habt ihr sowas auch?
2: Es ist ein bisschen älter.
1: Okay, dann brauchen wir auch nicht das Passwort dafür, ne?
2: Ich kenne das schon, aber es ist...
1: auch das kennen Sie?
2: Auch das kennen Sie.
1: Das läuft ganz gut mit deinen Passwörtern.
2: Beide Kinder kennen alles, ja.
1: Okay, aber gibst du dir bei anderen Passwörtern Mühe oder ist es immer so?
2: Bei meiner Bankkarte schiebe ich meinen Sohn immer weg, weil der guckt ganz
1: gut. Ach, stark.
2: Ja, ja, muss ich aufpassen.
1: Also ich hätte dafür dann passend einen Passwortgenerator, damit das klappt dann für dich.
2: Ja,
1: ihr müsst hier in dem Arm wie so ein Hebel. Achtung, mal runterdrücken.
2: Okay, super, ja.
1: So eins, ganz leise vorlesen. Nur.
3: 6 Wochen Ferien killt mich. Ausrufezeichen.
1: Okay. Hast du es gehört?
2: 6 Wochen Ferien killen mich.
1: Oh, nee, jetzt weißt du das schon wieder. Ich hab gar nicht
2: Neues aussuchen. Ja. Toll, kannst du wieder mitnehmen. 94.

0: Das geht jetzt mal raus an alle Touris unter euch. Naja, also die, die noch da sind. In einigen Bundesländern sind ja auch noch Ferien. Schönen guten Morgen. Die RS2-Morgenshow ist an am Donnerstag. Ja, falls ihr vielleicht auch die ein oder andere etwas ruppigere Begegnung hattet in Berlin. Sänger Ray Garvey, der ist ja Ire, lebt schon ganz lange in Berlin und bringt's für euch jetzt mal auf den Punkt, wie wir hier so ticken.
1: Ich finde, die Berliner sind kantig, mag ich auch. Aber das erste Mal, dass ich in Berlin ankomme, irgendwie so an der Fleischtheke war, ich habe dreimal umgedreht, habe ich irgendwas Falsches gemacht? Kantige Art, aber liebvoll am Ende. Du musst nur gewisse Dinge weghören, um an die Liebe zu kommen.
0: Ja, und eigentlich wollen wir auch nur spielen. Die neue von Ray Garvey gibt's jetzt für euch. Hier ist Rivers bei 94.3 RS2.

0: So langsam wird es wieder ein bisschen kuschelig, ne, im Büro, wenn die ganzen Kollegen jetzt aus dem Urlaub zurückkommen. Schönen guten Morgen, ist 94.3 Jahres 2. Und ihr könnt ja gleich gemeinsam kuscheln zu Dracula. Tame Impala haben wir gleich in Berlins beste Musikmix für euch. Und New Kids on the Block. Hier bei RS2 nach 8. Guten Morgen.
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8: Ich bin Sebastian Pasotti. Guten Morgen. Über Fürstenwalde im Landkreis Oder-Spree ist, wie es aussieht, ein Tornado gezogen. Die Märkische Allgemeine schreibt, dass ein Mensch schwer verletzt wurde. Mindestens 28 Bäume wurden umgerissen. Teilweise krachten die Stämme auf Autos. Zudem wurde das Dach einer Kita abgedeckt. Die Schäden konzentrieren sich auf einige wenige Straßen in Fürstenwalde Süd. Auch in anderen Bundesländern hat es am Abend schwere Unwetter gegeben. Unter anderem wurden in Rheinland-Pfalz zwei Menschen von einem umgestürzten Baum getroffen und schwer verletzt. 5 Tage nach dem Hackerangriff auf das Berliner Landesnetz ist nicht absehbar, wann die Behörden wieder voll funktionsfähig sind. Der Angriff war ernst und er ist auch noch ernst, sagt der regierende Bürgermeister Wegner. Die Behebung des Problems werde noch einige Tage dauern. Nach ersten Erkenntnissen seien doch keine sensiblen Daten abgeflossen. Mehrere Dienstleistungen seien aber nach wie vor nicht möglich, etwa die Auszahlung von Wohngeld. Die Berlin-Wahl sei durch den Hackerangriff aber nicht gefährdet. Das Bundeswirtschaftsministerium hat die Gashändler aufgefordert, ihre Speicher zu füllen. Es sei ihre Aufgabe, für den Winter vorzusorgen, sagte eine Sprecherin des Ministeriums. Derzeit sind die Gasspeicher in Deutschland nur zur Hälfte gefüllt, der niedrigste Stand zu dieser Jahreszeit seit Jahren. Der Grund scheint klar, normalerweise kaufen die Händler im Sommer, wenn Gas günstiger ist. Aktuell sind die Preise aber verhältnismäßig hoch, weil weiter sehr wenig Schiffe durch die Straße von Hormuz kommen. Prinz Harry kehrt mit seiner Familie offenbar zurück nach Großbritannien. Britische Medien berichten, dass der Umzug bis Ende des Monats abgeschlossen sein soll. Die Familie werde künftig in einer privaten Residenz außerhalb Londons leben. Harry und seine Frau Meghan hatten sich vor 6 Jahren mit der königlichen Familie überworfen und von ihren royalen Pflichten zurückgezogen. Seitdem hat das Paar mit den beiden gemeinsamen Kindern in Meghans Heimat USA gelebt.
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0: Mit Michelle Kradel. In Mitte soll es heute wieder eine Schwimmdemo im Spreekanal geben. Der Verein Flussbad protestiert damit gegen das Badeverbot, das dort seit rund 100 Jahren gilt. Um 17 Uhr gibt es zuerst eine Kundgebung. Danach wollen die Teilnehmenden ins Wasser. Der Verein fordert eine erste offizielle Badestelle im Spreekanal. Hi, wunderschönen guten Morgen. 3 Minuten vor 8 haben wir es und eigentlich sollte es heute schöner werden. Also es wird noch, aber es ist noch so ein bisschen schleppend, sagen wir mal so. Also es sind noch viele Wolken da, aber die Sonne kommt und die macht es schön warm und angenehm. Auf 25 Grad wird erhitzt. Heute Morgen haben wir 16. Morgen gibt es dann nochmal so einen ähnlichen Tag, auch nochmal 25 Grad. Wochenende wird für euch wieder so ein klein bisschen kühler mit um die 20 Grad. Samstag gibt es auch ein bisschen Regen.
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0: Und natürlich ist auch heute der Stadtring A100 wieder sehr voll. Schmitti, guten Morgen.
9: Natürlich, guten Morgen. Ja, es dauert rund 10 Minuten länger in Fahrtrichtung Wedding. Jetzt ab der Oberlandstraße bis zum Kreuz Schmargendorf. Ebenso in Richtung Süd ab der Wegstraße bis zur Albuinstraße. Bei 10 Minuten plus sind wir heute auch auf der B1, B5, Alt-Biesdorf stadteinwärts. Ab Höhe Apollo-Falter-Allee bis zur Märkischen Allee. Dann genauso viel extra Zeit bitte einplanen auf der A115 in Fahrtrichtung Berlin ab Höhe Kleinmachnow. Und dann haben wir noch die A13 in Fahrtrichtung Berlin. Da hat es vorhin gekracht zwischen Baruth und Teupitz. Jetzt laufen gerade schon die Bergungsarbeiten. Es gibt aber nur eine freie Spur und deshalb rund 6 Kilometer Stau mit etwa einer halben Stunde Passierdauer. Die neuesten Blitzer stehen in Kreuzberg, Köpenicker Straße, Tempelhof auf dem Kolumbiadamm, in Malchow auf der Malchower Chaussee, dann in Eberswalde, Rudolf-Breitscheid-Straße und auf der A12 Richtung Berlin, kurz hinter Müllrose. Dankeschön an alle fürs Durchgeben und bei Staus oder Blitzern ruft gerne an oder schickt eine WhatsApp. Berlin 20 und 3x die 19 und kommt gut an, ne?
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0: 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Gleich 8 Uhr am Donnerstag. Schönen guten Morgen. Ich bin Patia und das sind Bilder, die ihr sonst wahrscheinlich nur so aus den USA kennt. Weit weg. Aber plötzlich ist es ganz nah, ne? In Fürstenwalde ist offensichtlich gestern Abend ein Tornado durchgefegt. Und Thomas, der lebt dort, ja, wie er es erlebt hat. Ihr hört es in 7 Minuten hier bei 94.3 RS2. Schönen guten Morgen.
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0: Tornado fegt durch Fürstenwalde. Schönen guten Morgen, die RS2 Morgenshow ist an. Das klingt ja erstmal irgendwie kaum zu glauben. Das kennt ihr eher aus den USA, aber genau das ist gestern Abend in Fürstenwalde, 50 Kilometer östlich von Berlin passiert, und der hat so eine richtige Schneise der Verwüstung da angerichtet. Ne? Wo der durchgefegt ist, sind alle Bäume, alle Zäune umgefallen und Dächer hat es auch abgedeckt. Thomas wohnt genau in dieser Schneise und so hat er den Tornado erlebt.
1: Na, ich habe nur gesehen, die Bäume haben sie einmal nach der Seite gebogen, einmal nach der Seite, und dann war das vorbei. Dann kamen ein paar Sachen vorbeigeflogen von Nachbarn. Da war das erledigt. Das war eine Minute.
0: Ja, und da willst du definitiv nicht drin stecken. Es wurden leider auch einige Menschen verletzt, zum Glück, aber nicht schwer. Also wir hoffen, euch geht's allen gut. Die Feuerwehr hat gestern auch schon richtig kräftig aufgeräumt. Vielen, vielen Dank. Und alles, was ihr wissen müsst zum Tornado gestern in Fürstenwalde, hört ihr auch gleich wieder in den RS2-Nachrichten um 5:30 Uhr. Guten Morgen.

0: Ihr seid vielleicht gerade aus dem Urlaub wiedergekommen und habt da vermutlich eher am Strand gelegen, ein paar Ausflüge gemacht, vielleicht seid ihr auch mal mit dem Boot gefahren. Na, schönen guten Morgen, die RS2-Morgenshow an am Donnerstag. Moin. Und habt vielleicht eher weniger in die Glotze reingeguckt. Aber jetzt, wo ihr wieder da seid, da kann man ja schon abends mal wieder so vielleicht ein kleines Filmchen oder eine tolle Serie angucken. Ja.
1: Vor allem bei dem Wetter.
0: Absolut. Was sich da lohnt, um vielleicht dann auch ab nächster Woche, wenn ihr wieder anfangt zu arbeiten, mitreden zu können bei den Kollegen. Da haben wir heute Morgen was für euch.
1: Ja.
0: Ein paar Empfehlungen.
1: Basti ist bei uns aus dem RS2-Morgenshow-Team.
2: Morgen.
0: Morgen.
1: So, du bekommst auch 30 Sekunden Zeit, um Patti und mich von deiner aktuellen Lieblingsserie zu überzeugen.
0: Okay, los geht's, Basti.
3: Okay, also, liebe Leute, die ist an vielen vorbeigegangen, aber es ist in meiner Meinung nach so die Serie des Sommers. Heißt Widow's Bay, läuft auf Apple TV und ist so eine Horror-, Mystery-, aber auch ein bisschen Comedy-Serie. Seltsame Mischung, aber das macht die halt so geil. Und zwar geht es um so einen Bürgermeister und der versucht, so eine verfluchte Insel zu retten. Oh. Der ist der Bürgermeister dieser Insel und da passieren absolut abgefahrene, seltsame Sachen und so. Und die steigert sich dann immer weiter rein, die wird immer weirder. Widow's Bay, Apple TV, absoluter Favorite meines Sommers.
0: Wer spielt denn damit?
3: Keiner, sag ich mal, den man jetzt irgendwie schon so richtig gut kennt. Ne? Also das heißt, das finde ich auch mal ganz cool. Halt einfach nicht, sag ich mal, so verbrauchte Gesichter, die schon in 1000 Serien mitgespielt haben.
1: Verbrauchte Gesichter?
0: Die gibt es ja morgens ab 5 hierher mal.
1: Ja, Gott sei Dank. Radiogesichter.
0: Ohne Bild bei euch. Ja, schönen guten Morgen. Hier ist 94.3 RS2.

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11: Ich bin Sebastian Pasotti. Guten Morgen. Wie es aussieht, ist ein Tornado über Fürstenwalde im Landkreis Oder-Spree gezogen. Dutzende Bäume wurden umgerissen, stürzten teils auf Autos. Das Dach einer Kita wurde abgedeckt. Trotz des Hackerangriffs Berlins Innensenatorin Spranger sieht die Berlin-Wahl nicht gefährdet. Nach jetzigem Stand seien die IT-Systeme für die Wahl nicht betroffen, so Spranger. Die deutschen Gasspeicher sind aktuell nur etwa zur Hälfte gefüllt. Das Bundeswirtschaftsministerium hat die Gashändler aufgefordert, ihre Speicher zu füllen. Weil weiter wenig Schiffe durch die Straße von Hormuz kommen, sind die Gaspreise aktuell sehr hoch. Prinz Harry kehrt offenbar mit seiner Familie zurück nach Großbritannien. Britische Medien berichten, dass die Familie künftig in einer privaten Residenz außerhalb Londons leben wird. Eine offizielle Rolle innerhalb der Königsfamilie soll es für Harry nicht geben.
12: Schönen guten Morgen, 8:58 haben wir es. Wo ist sie denn, die Sonne? Die sollte eigentlich heute auch wieder richtig fleißig am Start sein. Naja, also wir hoffen, dass es irgendwann soweit sein wird und dann wird es schön warm für euch bei 25 Grad. 17 haben wir heute früh und ja, morgen ist es eigentlich auch ein ganz schöner Tag nochmal mit 25 Grad. Euer Wochenende wird so ein bisschen wechselhafter wieder. Gerade Samstag ist auch wieder Regen mit dabei und es kühlt sich wieder runter auf 20 Grad.
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12: Schmitti, guten Morgen.
14: Jo, guten Morgen.
12: So, hi. Es klemmt am meisten auf der A100 und dort besonders im Kreuz Schöneberg gerade.
14: Ja, so sieht's aus, wegen der ganzen Bauarbeiten dort. Also Richtung Wedding grundsätzlich erstmal 10 Minuten Zeitverlust einplanen. Insgesamt so ab der Oberlandstraße bis Kreuz Schmargendorf, ebenso Richtung Südabwegstraße bis zur Albuinstraße. Ja, und dadurch leider auch eine Viertelstunde, ein Viertelstau von der A103 zur A100 Richtung Tempelhof. Und genauso voll ist es in der Überleitung zum Sachsendamm. Dann schauen wir raus nach Brandenburg. Da haben wir heute das größte Problem auf der A13. Richtung Berlin hat es einen Unfall gegeben zwischen Barut und Teupels. Da laufen jetzt die Bergungsarbeiten. Die linke Spur ist nur frei. Gibt 6 Kilometer Stau aktuell mit rund einer halben Stunde. Passiert aber. Und einen Ampelausfall haben wir auch noch reingekriegt. Wedding-Müllerstraße, Kreuzung Schulstraße. Da bitte dementsprechend vorsichtig fahren. Es wird geblitzt in Friedrichshain auf der Karl-Marx-Allee statt auswärts. In Gropiusstadt, Neuköllner Straße. In Malchow auf der Malchower Chaussee. In Frankfurt, Weinbergweg. Und auf der B1 zwischen Heidekrug und Lichtenau. Dankeschön an alle fürs Durchgeben. Und bei Stau Aus- oder Blitzern. Ruft gerne an oder schickt eine WhatsApp. Berlin 20 und 3x19. Gute Fahrt.
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12: RS2. 8:30 haben wir es. Wunderschönen guten Morgen am Donnerstag. Ich bin Patti. Ich freue mich, dass ihr schon dabei seid. Ja, der große Hackerangriff auf die Berliner Verwaltung. Ne? Immerhin konnte Berlins regierender Bürgermeister Kai Wegner jetzt eine kleine Entwarnung geben.
3: Nach jetzigem Kenntnisstand, den wir haben, den ich habe, sind keine sensiblen Daten abgeflossen.
12: Gut, aber trotzdem, ne, das Ganze zeigt auch immer wieder, wie unsicher wir doch irgendwie im Netz unterwegs sind. Und deshalb verteilt Nick heute gratis Passwörter bei euch in Treptow. Weiter geht's in 7 Minuten hier bei RS2. Guten Morgen.

0: Ihr habt es ja sicher auch mitbekommen, ne? Den großen Hackerangriff auf die Berliner IT. Schönen guten Morgen am Donnerstag. Hier ist 94.3 RS2. Ja, zwei Senatsverwaltungen sind wohl noch tagelang vom Netz abgeschnitten. Ein Krisenstab ist im Einsatz. Experten schütteln eigentlich nur den Kopf über die immer schlechter gewordene Cybersecurity beim Senat. Immerhin muss man sagen, sensible Daten wurden Stand jetzt nicht abgegriffen. Nick ist deshalb heute mal unterwegs in Treptow und checkt mal eure Internetsicherheit.
1: Hallo Marie.
2: Hallo.
1: Du hast mitbekommen, wir wurden schon wieder gehackt.
2: Ja, schrecklich, aber gut, ist halt Berlin, da passiert sowas manchmal.
1: Also vielleicht liegt es am Passwort, wird wahrscheinlich nie rauskommen.
2: Ja, wahrscheinlich irgendwie so 12345, ne?
1: Und das dann ist ja immer noch das beliebteste Passwort in Deutschland, ja, leider.
2: Voll, na, das werden sie schon nicht benutzt haben, oder?
1: Das wäre crazy. Sag mal, bist du passwortmäßig gut aufgestellt, oder?
2: Schon irgendwie, ja, würde ich schon sagen, ja.
1: Mit Sonderzeichen und Zahl.
2: Selbstverständlich. Großbuchstaben. Ich habe eine große Liste an Passwörtern, alle unterschiedlich.
0: Wow.
2: Ja, natürlich.
1: Ehrlich, sowas
2: ja,
1: machst du?
2: So gehört sich das ja auch.
1: Das ist wirklich sehr vorbildlich.
2: Ja.
1: Weil ich hätte jetzt für dich so ein Passwort-to-go extra generiert.
2: Das wäre?
1: Ja, pass auf, du musst natürlich jetzt am Passwort-Hebel mal ziehen. Achtung, hier.
2: Ja, ich zieh dran.
1: Knack, knack, knack, knack. So, das passt zu dir, das kriegst du to-go.
2: Ja, okay.
1: Das will ich ganz leise vorlesen.
2: 94,3 RS2 ist beste Leben. Wow, na das ist ja mal revolutionär. Ganz toll.
1: Ey, niemand wird drauf kommen, Maria. Ja, danke dir.
2: Werde ich vielleicht benutzen.
0: Oh, ich fände es toll, wenn das bei irgendjemandem von euch ein Passwort wäre.

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0: Hat Mark Forster noch Haare unter seiner Cappy oder nicht? Schönen guten Morgen. Hier ist 94.3 RS2 am Donnerstag und er hat es jetzt selber gelüftet, das Geheimnis um seine Cappy und die Haare. Es gibt ein Video auf TikTok, heißt, er hat wieder Haare. Ja, ob das alles mit rechten Dingen zugegangen ist, da oben auf seinem Kopf, noch im April saß er ja neben Nick im Auto unterwegs durch Berlin und die beiden haben damals einen Plan geschmiedet.
2: Also die Cappy war ja auch mit Haare schon
3: ja,
2: bei dir immer.
3: Haare, ne? Habe ich ja auch noch. Also es, ist ja nicht, es sieht natürlich irgendwie cooler aus mit Cappy und so. Und ja. Jetzt sind sie ja auch wirklich ordentlich grau geworden in den letzten anderthalb Jahren. Mhm. Oder so.
2: Könnten noch nach Istanbul, BER und dann Istanbul. Das würden wir noch schaffen jetzt.
3: Ja, yeah, let's go.
2: Wir zwei. Und los.
0: Ich würde sagen, das war jetzt nicht so ganz im Scherz gemeint. Jetzt muss halt bloß Nick irgendwie noch nachziehen. Habe ich das laut gesagt? Jetzt hier

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12: Ich bin Sebastian Pasotti. Guten Morgen. Ein Tornado ist über Fürstenwalde im Landkreis Oder-Spree gezogen. Er hat schwere Schäden hinterlassen. Die Märkische Oder-Zeitung berichtet von einem Schwerverletzten. Mindestens 28 Bäume wurden umgerissen. Teilweise krachten sie auf Autos. Das Dach einer Kita wurde abgedeckt. Dachziegel und Trümmerteile wirbelten durch die Luft. Die Schäden konzentrieren sich auf einige wenige Straßen in Fürstenwalde Süd. Ob es wirklich ein Tornado war, muss der Deutsche Wetterdienst noch endgültig bestätigen. Trotz des Hackerangriffs Berlins Innensenatorin Spranger sieht die Berlin-Wahl nicht gefährdet. Nach jetzigem Stand seien die IT-Systeme, die für die Wahlen benötigt werden, nicht betroffen, so Spranger. Der regierende Bürgermeister Wegener rechnet damit, dass es noch einige Tage dauern wird, die Probleme nach dem Hackerangriff zu beheben. Der Angriff auf das Landesnetz war ernst und er ist auch noch ernst, sagt Wegener. Mehrere Dienstleistungen seien nach wie vor nicht möglich, etwa die Auszahlung von Wohngeld. Die deutschen Gasspeicher sind aktuell nur etwa zur Hälfte gefüllt, der niedrigste Stand zu dieser Jahreszeit seit Jahren. Das Bundeswirtschaftsministerium hat die Gashändler aufgefordert, ihre Speicher nun zu füllen. Es sei ihre Aufgabe, für den Winter vorzusorgen. Normalerweise kaufen Händler Gas im Sommer, wenn es günstig ist. Der Einkauf ist aktuell aber wenig attraktiv. Durch die blockierte Straße von Hormuz gelangen noch immer kaum Schiffe und damit auch wenig Öl und Gas. Das führt zu vergleichsweise hohen Preisen auch im Sommer. Vor 6 Jahren hatte sich der britische Prinz Harry von seinen royalen Pflichten zurückgezogen. Nun sollen Harry, seine Frau Meghan und die beiden gemeinsamen Kinder nach Großbritannien zurückkehren. Das berichten mehrere britische Medien. Die BBC meldet, dass die Familie außerhalb von London leben wird, privat und nicht in einer Unterkunft der britischen Krone. Harry und Meghan hatten sich 2020 mit der königlichen Familie überworfen und waren in die USA gezogen.
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14: Mit Michelle Gradell. Marzahn-Hellersdorf geht stärker gegen überhöhte Mieten vor. Im Wohnungsamt prüft seit Mai eine neue Arbeitsgruppe Hinweise von Mieterinnen und Mietern. Das Team vergleicht Unterlagen mit Mietspiegel und Wohnlage und schaut sich bei Verdacht auch die Wohnung an. So sollen Betroffene leicht erklären können, ob ihre Miete unzulässig hoch ist.
15: Guten Morgen, in 2 Minuten ist es 9 Uhr und schade, ne? Ich hätte mir ein bisschen mehr Sonne erwartet heute früh. Ja, gut, also sie kommt auf jeden Fall noch und es ist auch wärmer als zuletzt. 25 Grad kriegen wir heute, 17 haben wir aktuell und wie gesagt, ja, Sonne ist auf jeden Fall mit am Start. Ich will aber mal so den ein oder anderen Regenschauer heute auch nicht ausschließen. Morgen sieht es besser aus, also morgen auf jeden Fall sehr, sehr freundlich, 25 Grad, Wochenende wieder kühler.
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15: Guten Morgen, Schmitti.
16: Guten Morgen.
15: Immer noch ganz schön was los auf der A103. Da wird es nicht besser von Steglitz in Richtung Schöneberg, ne?
16: Nein, also direkt im Kreuz Schöneberg, da dauert es auf der Überleitung zum Sachsendamm. Aktuell 20 Minuten länger und auf der Überleitung zur A100 in Richtung Tempelhof sind wir bei einer Viertelstunde. Auch auf der A100 selbst in Richtung Wedding insgesamt jetzt 10 Minuten Zeitverlust ab der Oberlandstraße bis zum Kreuz Schmargendorf. Ebenso Richtung Süd ab Wechsstraße bis zur Albuinstraße. Dann bitte Vorsicht auf der A11. In Fahrtrichtung Berlin. Zwischen Finofurt und Lanke blockierten Liegenbleiber die rechte Spur. Und auf der A13 in Richtung Berlin gibt es Behinderungen nach einem Unfall zwischen Baruth und Teupitz. Nur die linke Spur ist frei. 6 Kilometer Stau davor mit rund einer halben Stunde Passierdauer. Geblitzt wird Friedrichshain, Karl-Marx-Allee, Stadt auswärts. In Charlottenburg, Kaiser-Friedrich-Straße. Wilmersdorf, Westfälische Straße. In Erkner, Ernst-Tillmann-Straße. Und auf der A10, dem nördlichen Berliner Ring Richtung Hamburg, direkt im Dreikafeland. Dankeschön an alle fürs Durchgeben und bei Staus oder Blitzern ruft gerne an oder schickt eine WhatsApp Berlin 20 und 3x19. Gute Fahrt.
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15: RS2. 9 Uhr haben wir es am Donnerstag. Schönen guten Morgen. Es klingt wie aus einem Hollywood-Film. Ist es aber nicht, ne? Tornado in Brandenburg. Gestern Nachmittag ist einer durch Fürstenwalde durchgefegt und hat da unter anderem komplette Dächer abgedeckt. Zum Beispiel von der Kita. Michaela ist da Erzieherin. Wie sie es erlebt hat, ihr hört es gleich in einer Viertelstunde hier bei 94.3 RS2. Schönen guten Morgen.

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0: Wirbelsturm fegt durch eine Stadt, reißt Bäume raus, Zäune mit, deckt ganze Dächer ab und hinterlässt eine Schneise der Verwüstung. Schönen guten Morgen, hier ist 94.3 RS2. Es klingt nach einem gruseligen Horrorfilm, ist aber genauso gestern Abend in Fürstenwalde passiert. Nur 50 Kilometer östlich von uns hier in Berlin. Die Menschen, die sind da immer noch komplett fassungslos, ne, dass sowas überhaupt bei uns irgendwie möglich ist. Auch Erzieherin Michaela, ne, fast das komplette Dach ihrer Kita ist vom Tornado abgedeckt worden.
1: Das ist völlige Katastrophe. Wir gucken uns das erstmal heute an und dann werden wir entscheiden. Also die Kita bleibt erstmal heute geschlossen. Die Kinder sind verteilt. Ja, wir schauen jetzt erstmal, wie das jetzt überhaupt hier mit dem ganzen Dach und alles. Also die Tür ist ja rausgerissen. Wir haben gedacht, die Tür war offen. Aber die wurde ja rausgerissen von dem Sturm. Also das ist unfassbar.
0: Ja, unglaublich, ne? Was für eine Gewalt so ein Tornado hat. Es hat nur eine Minute gedauert, um so viel zu verwüsten, ne? Und dann war es auch schon wieder vorbei. Na, 3 Menschen sind verletzt worden, zum Glück nur leicht. Wir hoffen, euch geht's gut. Ja, und seit gestern ist die Feuerwehr da natürlich da und räumt auf. Alles, was ihr sonst noch wissen müsst zum Tornado in Fürstenwalde, hört ihr auch gleich wieder in den RS2-Nachrichten.

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15: Schönen guten Morgen bei 18 Grad. Es wird angenehm, ne? 25 Grad kriegen wir heute, auch wenn die Sonne noch nicht so ganz mitspielt. Sie wird da sein. Zwischendurch kann es dann auch mal ein bisschen Regen geben, aber es wird nicht viel sein. Ne? Morgen auch ein ganz schöner sonniger Tag nochmal bei 25 Grad und das Wochenende wird wieder ein bisschen wechselhafter und kühler.
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16: Und ich bin Schmitti. Schönen guten Morgen. Also der Berufsverkehr ist erstmal durch für heute. Das sieht mittlerweile wieder ganz vernünftig aus auf den Straßen in Berlin und Brandenburg. Aber natürlich kleines bisschen Baustellenstau auf der 100 wie immer. In Richtung Wedding bitte 5-6 Minuten mehr einplanen. Ab dem Kreuz Schöneberg bis zum Kreuz Schmargendorf. Gleiches Bild Richtung Süd. Ab der Wechsstraße jetzt bis zur Albuinstraße. Und deshalb haben wir natürlich auch einen Einviertelstau auf der A103 in der Überleitung zur A100 Richtung Süd. Und auch auf der Überleitung zum Sachsendamm im Moment mindestens 10 Minuten anstehen. Geblitzt wird in Friedrichshain auf der Karl-Marx-Allee stadtauswärts. In Gropiusstadt, Neuköllner Straße, Wilmersdorf, Westfälische Straße, in Erkner in der Ernst-Tillmann-Straße und A10 nördlicher Berliner Ring Richtung Hamburg direkt im Dreieck Havelland. Dankeschön an alle fürs Durchgeben. Staus und Blitzer könnt ihr gerne noch ergänzen. Einfach anrufen oder eine WhatsApp schicken. Berlin 20 und 3x19.
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0: Und alle lachen doch wieder nur über Berlin oder hier in Deutschland. Schönen guten Morgen am Donnerstag, die RS2-Morgenshow ist an. Es geht um den Hackerangriff auf zwei Berliner Verwaltungen, die immer noch offline sind. Experten sprechen von einer immer schlechteren Cybersicherheit beim Senat. Und Nick, der checkt heute mal in Treptow, wie sicher ihr denn so im Netz unterwegs seid.
1: Jasmin.
2: Ja, ich finde es schade.
3: Schade,
2: dass das immer wieder passiert. Ja? Also naja, weil man geht schon davon aus, dass eigentlich sollte man doch gewappnet sein. Ist ja jetzt nicht das erste Mal. Ich finde, Berlin ist sowieso typisch für alles Mögliche. Alles dauert länger, alles geht kaputt und so.
1: Wie machst du das mit Passwörtern?
2: Ich wechsle die regelmäßig.
1: Nee.
2: Ja.
1: Ach komm, das macht doch niemand.
2: Doch, aber ich mache es nicht so aufwendig. Vielleicht nochmal einfach mal eine Zahl weiter. Oder halt wirklich was total Abwegiges. Also ich habe, glaube ich, eins, wo man gar nicht wissen würde, warum sollte man jetzt sowas haben. Aber dass ich es mir trotzdem merken kann.
1: Okay, das ist das Wichtigste. Mhm. Oder musstest du wieder herstellen?
2: Richtig, das kam aber auch schon öfters vor.
1: Ja klar, logisch. Okay. Ich hab, für den Fall habe ich hier den Passwortgenerator. Du musst mir an meinem Arm als Hebel drücken. Ja,
2: Achtung.
1: Bitte schön.
2: Danke.
1: Und ganz leise vorlesen. Okay. Plus 30 Grad will ich nur im Urlaub.
2: Ja, ne? Ja, auf jeden Fall. Das finde ich ganz
1: Verwaltung, glaube ich, auch.
2: Ey, aber sowas.
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10: Ich bin Sebastian Pasotti. Guten Tag. Über Fürstenwalde im Landkreis Oder-Spree ist, wie es aussieht, ein Tornado gezogen. Die Märkische Allgemeine schreibt, dass ein Mensch schwer verletzt wurde. Mindestens 28 Bäume wurden umgerissen. Teilweise krachten die Stämme auf Autos. Zudem wurde das Dach einer Kita abgedeckt. Die Schäden konzentrieren sich auf einige wenige Straßen in Fürstenwalde Süd. Auch in anderen Bundesländern hat es am Abend schwere Unwetter gegeben. Unter anderem wurden in Rheinland-Pfalz 2 Menschen von einem umgestürzten Baum getroffen und schwer verletzt. 5 Tage nach dem Hackerangriff auf das Berliner Landesnetz ist nicht absehbar, wann die Behörden wieder voll funktionsfähig sind. Der Angriff war ernst und er ist auch noch ernst, sagt der regierende Bürgermeister Wegner. Die Behebung des Problems werde noch einige Tage dauern. Nach ersten Erkenntnissen seien doch keine sensiblen Daten abgeflossen. Mehrere Dienstleistungen seien aber nach wie vor nicht möglich, etwa die Auszahlung von Wohngeld. Die Berlin-Wahl sei durch den Hackerangriff aber nicht gefährdet. Das Bundeswirtschaftsministerium hat die Gashändler aufgefordert, ihre Speicher zu füllen. Es sei ihre Aufgabe, für den Winter vorzusorgen, sagte eine Sprecherin des Ministeriums. Derzeit sind die Gasspeicher in Deutschland nur zur Hälfte gefüllt, der niedrigste Stand zu dieser Jahreszeit seit Jahren. Der Grund scheint klar, normalerweise kaufen die Händler im Sommer, wenn Gas günstiger ist. Aktuell sind die Preise aber verhältnismäßig hoch, weil weiter sehr wenig Schiffe durch die Straße von Hormuz kommen. Prinz Harry kehrt mit seiner Familie offenbar zurück nach Großbritannien. Britische Medien berichten, dass der Umzug bis Ende des Monats abgeschlossen sein soll. Die Familie werde künftig in einer privaten Residenz außerhalb Londons leben. Harry und seine Frau Meghan hatten sich vor 6 Jahren mit der königlichen Familie überworfen und von ihren royalen Pflichten zurückgezogen. Seitdem hat das Paar mit den beiden gemeinsamen Kindern in Meghans Heimat USA gelebt.
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12: Mit Michelle Kradel. In Mitte soll es heute wieder eine Schwimmdemo im Spreekanal geben. Der Verein Flussbad protestiert damit gegen das Badeverbot, das dort seit rund 100 Jahren gilt. Um 17 Uhr gibt es zuerst eine Kundgebung. Danach wollen die Teilnehmenden ins Wasser. Der Verein fordert eine erste offizielle Badestelle im Spreekanal.
13: Heute ist von allem so ein bisschen was dabei, aber auch viel Gutes. Wenn die letzten Wolken sich verkrümelt haben, kriegen wir bis zu 9 Stunden Sonne und an die 25 Grad aktuell schon angenehme 18. Vereinzelt kann es heute aber auch noch kurze Schauer und Gewitter geben, meistens bleibt es aber trocken.
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13: Wir haben weiterhin ein kleines bisschen Stop and Go auf der A100 Richtung Wedding. Jetzt aktuell ab dem Innsbrucker Platz bis zum Kreuz Schmargendorf. Da dauert es 7 Minuten, um durchzukommen. In der Gegenrichtung ebenfalls ab der Wegstraße bis zur Albuinstraße. Viel mehr ist nicht los. Nur noch einmal bitte Achtung auf der A11 in Fahrtrichtung Berlin. Zwischen Fienofurt und Lanke blockierten Liegenbleiber die rechte Spur. Und geblitzt wird kräftig. Einmal in Friedrichshain auf der Karl-Marx-Allee statt auswärts. In Gropiusstadt Neuköllner Straße. In Grünau auf dem Adlergestell. Am BER auf dem Elli-Beinhorn-Ring und auf der A10, dem nördlichen Berliner Ring Richtung Hamburg im Dreikafeland. Dankeschön an alle fürs Durchgeben. Bei Staus oder Blitzern ruft gerne an oder schickt eine WhatsApp. Berlin 20 und 3x die 19. Ich bin Schmitti, wünsche eine gute Fahrt.
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1: Donnerstag. Ja, und so langsam können wir mal wirklich Richtung Wochenende schauen. Vor allem, weil das Wetter auch schon deutlich besser aussieht als gestern. Und wir haben natürlich die passende Musik für euch. Die könnt ihr euch schon mal merken. Fever Dream von Alex Warren und Coldplay mit A Sky Full of Stars. Die laufen gleich bei uns bei Berlins beste Musikmix 94.3 RS2.
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1: Ich bin Sebastian Pasotti. Guten Tag. Die Ruinen am Sizilienplatz in Hellersdorf sind bald Geschichte. Der Abriss hat begonnen. Ein Investor hat große Pläne für das Areal und einen straffen Zeitplan. Drei neue Hochhäuser mit rund 200 Mietwohnungen sind geplant. Dazu ein Supermarkt, ein Bürgertreff, ein Fitnessraum und eine begrünte Außenanlage. In gut 3 Jahren soll alles fertig sein. Mit dem Schulstart nächste Woche beginnt hier in Berlin die Hallenbad-Saison. Schrittweise öffnen dann 25 Hallenbäder, unter anderem Mitte nächster Woche auch das sanierte Stadtbad Schöneberg. Es war gut 2 Jahre geschlossen. Der Beginn der Hallenbad-Saison bedeutet gleichzeitig das Ende der Freibad-Saison. Nur einige Freibäder bleiben bis in den September geöffnet, darunter die Sommerbäder Pankow, Neukölln, das Prinzenbad in Kreuzberg und das Strandbad Wannsee.
2: Der Sommer gibt sich noch nicht geschlagen und lässt die Ferien offensichtlich nochmal richtig schön ausklingen. Das wird heute nochmal richtig angenehm. Ein meist freundlicher Mix aus Sonne und Wolken bei bis zu 25 Grad, aktuell 18 bis 19. Aber ruhig so ein bisschen das Radar in der Wetter-App im Auge behalten, denn kleinere Schauer oder Gewitter können sich auch mal dazwischen mogeln.
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2: Es bleibt voll auf der A103 von Steglitz in Richtung Schöneberg. Und zwar genau in der Überleitung zum Sachsendamm. Hier Baustellenstau mit locker 20 Minuten Passierdauer. Auf der A100 dauert es in Fahrtrichtung Wedding jetzt insgesamt knapp 10 Minuten länger. Ab Höhe Tempelhofer Damm bis zum Kreuz Schmargendorf. Ebenso in der Gegenrichtung ab Höhe Weckstraße bis zur Albuinstraße. Dann bitte noch Vorsicht auf der A10, dem westlichen Berliner Ring in Fahrtrichtung Magdeburg. Zwischen Leest und Vöben liegen mehrere Spanngurte auf der Fahrbahn. Und nördlicher Berliner Ring Richtung Hamburg zwischen Kreuz Oranienburg und Oberkrämer Reifenteile auf der linken und mittleren Spur. Geblitzt wird in Hönow auf der Alt-Landsberger Chaussee, in Gropiusstadt, Neuköllner Straße, in Mahlsdorf in der Pilgramer Straße und auf der A12 Richtung Berlin kurz hinter Müllrose. Dankeschön an alle fürs Durchgeben. Bei Staus oder Blitzern ruft gerne an oder schickt eine WhatsApp. Berlin 20 und 3x19. Ich bin Schmitti. Gute Fahrt.
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9: Ich bin Ralf Gulke. Guten Tag. Der Deutsche Wetterdienst hat bestätigt, dass gestern ein Tornado durch Fürstenwalde gefegt ist. Er könnte Windgeschwindigkeiten bis um die 150 Stundenkilometer erreicht haben, sagt der Wetterdienst. Dutzende Bäume knickten um, teilweise stürzten sie auf Autos. Das Dach einer Kita wurde abgedeckt. Dachziegel sollen mehrere hundert Meter weit geflogen sein. Die Feuerwehr sagt, dass 3 Menschen leicht verletzt wurden. Auch in anderen Bundesländern gab es teils schwere Schäden durch Unwetter. In Rheinland-Pfalz wurde eine Frau von einem Baum erschlagen. In Deutschland sind in diesem Sommer bereits schätzungsweise 14.000 Menschen den Hitzetod gestorben. Am häufigsten waren Menschen ab 75 Jahren betroffen. Juni. 56 Jahre nach einem Brandanschlag auf ein jüdisches Altersheim in München mit 7 Toten ist der mutmaßliche Täter identifiziert. Es handelt sich um einen vor 6 Jahren verstorbenen Mann aus dem rechten Milieu, teilte die Staatsanwaltschaft mit. Neue Ermittlungsergebnisse sprechen deutlich für eine Täterschaft, auch wenn der Fall wegen seines Todes nicht abschließend geklärt werden könne. Bei dem Anschlag Nach 1970 waren 7 Menschen getötet worden, die den Holocaust bleibt mit 2 Löschhubschraubern im Einsatz. Das Feuer im Hohen Venn ist der größte Waldbrand in Belgien seit dem Jahr 1911. Der weltweite Absatz von Elektro-Lkw und Bussen hat sich im vergangenen Jahr fast verdoppelt. Nach Angaben des Internationalen Rats für sauberen Verkehr liegt das vor allem an den Absätzen von Elektro-Lkw in China. In der EU gab es 2-stellige Zuwachsraten, hier vor allem bei Elektrobussen.
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10: mit Michel Gradell. Der Ruwaldpark in Charlottenburg hat neue Rasenmäher. Knapp 3 Dutzend Landschafe grasen aktuell auf den Grünflächen. Das Beweiden mit Schafen bietet mehrere Vorteile. Es fördert zum Beispiel die Artenvielfalt und ermöglicht eine nachhaltige Grünpflege. Getestet wurde die Methode auch schon im Stadion Wilmersdorf.
11: Von jetzt 19 schraubt sich das Thermometer heute noch bis auf 25 Grad hoch. Sieht alles wieder nach einem schönen Sommertag aus. Allerdings mit kleinen Schönheitsfehlern. Einzelne Schauer und Gewitter sind nicht ganz ausgeschlossen, aber vielerorts bleibt es trocken.
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11: Es hat sich nicht viel geändert auf den Straßen. Der Hauptstadt ist es vergleichsweise ruhig, aber die A103, die tanzt wieder so ein bisschen aus der Reihe. Von Steglitz in Richtung Schöneberg aktuell 20 Minuten anstehen auf der Überleitung zum Sachsendamm und 10 Minuten plus auf der A100 Richtung Wedding jetzt ab Höhe Wechselstraße bis zum Kreuz Schmargendorf. Vorsicht bitte noch auf der A10, dem nördlichen Berliner Ring in Fahrtrichtung Hamburg. Zwischen Kreuz Oranienburg und Oberkrämer liegen immer noch Reifenteile auf der linken und mittleren Spur. Und die neuesten Blitzer stehen in Hönow auf der Altlandsberger Chaussee, in Gropiusstadt, Neuköllner Straße, in Mahlsdorf in der Pilgramer Straße und A12 Richtung Berlin kurz hinter Müllrose. All das kann gerne noch ergänzt werden. Einfach anrufen oder eine WhatsApp schicken. Berlin 20 und 3x die 19. Ich bin Schmitti und wünsche euch eine gute und unfallfreie Fahrt.
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11: Ich bin Sebastian Pasotti. Guten Tag. Auf dem Gelände der früheren Passage am Sizilienplatz in Hellersdorf haben die Abrissarbeiten begonnen. An dem Standort sind 3 neue Hochhäuser mit mehr als 200 Mietwohnungen geplant. Im Erdgeschoss soll es unter anderem einen Supermarkt geben. Außerdem ist ein Bürgertreff, ein Fitnessraum und eine begrünte Außenanlage geplant. Schon in gut 3 Jahren sollen die Arbeiten abgeschlossen sein. Das Ende der Sommerferien bedeutet auch das Ende der Freibadsaison hier in Berlin. Ab Montag öffnen dann nach und nach wieder die Hallenbäder. Darunter ab Mitte kommender Woche auch das seit gut 2 Jahren geschlossene Strandbad Schöneberg. Unter anderem wurden in dieser Zeit die Becken hier neu gefliest. Einige Freibäder bleiben aber noch länger geöffnet, teils bis weit in den September, darunter das Prinzenbad in Kreuzberg, die Sommerbäder Pankow und Neukölln sowie das Strandbad Wannsee.
12: Auf den letzten Metern der Ferien gibt der Sommer nochmal Gas und beschert Berlin und Brandenburg heute wieder einiges an Sonne, allerdings örtlich auch mal einen kurzen Schauer oder ein Gewitter. Dafür wird es mit bis zu 25 Grad wieder schön warm, aktuell an die 20.
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12: Ja, die A103, die ärgert uns immer noch so ein bisschen. Von Steglitz in Richtung Schöneberg, hier gibt's Baustellenstau direkt im Kreuz Schöneberg. Eine Viertelstunde anstehen auf der Überleitung zum Sachsendamm und 10 Minuten mehr sind's auf der Überleitung zur A100 in Richtung Tempelhof. Ansonsten ist es aber vergleichsweise ruhig. Dann schauen wir mal raus nach Brandenburg. Hier haben wir auf der A10, dem westlichen Berliner Ring, Baustellenstau mit rund 10 Minuten Verzögerung. Einmal in Richtung Hamburg zwischen Großkreuz und Vöben und in der Gegenrichtung zwischen Leest und Vöben. Geblitzt wird Prenzlauer Berg auf der Prenzlauer Allee, in Rummelsburg Hauptstraße, Charlottenburg Kaiser-Friedrich-Straße, in Teltow in der Ruhlsdorfer Straße und mal wieder auf der A24 Richtung Hamburg direkt im Dreieck-Wittstock. Dankeschön an alle fürs Durchgeben. Bei Staus oder Blitzern ruft gerne an oder schickt eine WhatsApp. Berlin 20 und 3x19. Ich bin Schmitti und wünsche gutes Ankommen.
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0: Ihr habt es doch sicher mitbekommen, der große Hackerangriff auf die Berliner IT. Hier ist 94.3 RS2. Zwei Senatsverwaltungen sind wohl noch tagelang vom Netz abgeschnitten. Ein Krisenstab ist im Einsatz. Experten, die schütteln natürlich den Kopf über die immer schlechter werdende Cybersecurity beim Senat. Immerhin, die sensiblen Daten, die wurden bis jetzt nicht abgegriffen. Nick war deshalb heute mal in Treptow unterwegs und hat mal eure Internetsicherheit gecheckt.
1: Ich stehe mit Andi, hi.
2: Hi, hallo.
1: Du schmunzelst schon ein bisschen, ne?
2: Ja, das ist wirklich ein Berlin-Ding, das kann man so sagen.
1: Was geht dir durch den Kopf? Schon wieder gehackt, das ist ja jetzt nicht das erste Mal, ne?
2: So, irgendwie lernen die nicht aus den Fehlern der Vergangenheit.
1: Wie ist mit dir und Passwörter? Bist du ein fauler Passwortmensch oder gibst du dir Mühe?
2: Nee, ich habe tatsächlich Sätze, die ich mir bilde und dann von den Wörtern so ersten oder letzten Buchstaben, je nachdem. Das ist ganz einfach dann.
1: Gut, das ist ein gutes Rezept, ja? Habe ich auch schon von dir gehört.
2: Ja.
1: Und machst du jedes neu?
2: Ja, also doppelte, nee, geht gar nicht.
1: Auch
2: also,
1: das schon?
2: Ja, ja.
1: Du bist ja,
2: ja
1: schon in den Top 1%, glaube ich, ne?
2: Wenn man denn so ein bisschen noch so einen Passwortmanager nutzt, aber nicht einen, der irgendwo gespeichert ist, sondern man den Mobil mit bei hat irgendwo, dann ist man auf der guten Seite eigentlich.
1: Also, du machst uns alle ein richtig schlechtes Gewissen gerade, Anni.
2: Ja, da hast du den richtigen erwischt.
1: Ja, pass auf, ich habe aber trotzdem für dich, ja, du drückst jetzt mal hier den Passwortgenerator runter. Geh mal hier den Hebel hier.
2: Okay.
1: Und ich habe eins für dich, frisch aus dem Passwortgenerator. Lies mal vor.
2: Ha, ho, he, zweiter Platz, ole. Jawohl.
1: Ausrufezeichen.
2: Genau, richtig.
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0: Kurz vor 12 haben wir es. Draußen sehr angenehm, deutlich angenehmer als die letzten Tage. Ein bisschen Sonne, ein bisschen Wolken und die 24 Grad, die sind auch noch drin. Und ihr kriegt natürlich die richtige Musik dazu. Dracula von Tame Impala und Years and Years mit King. Die hört er gleich bei uns. Also vormerken. 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
11: Ich bin Ralf Gulke. Guten Tag. Nach tagelangem Kampf gegen den Waldbrand im belgischen Naturschutzgebiet Hohes Venn haben die dort eingesetzten deutschen Feuerwehrleute ihren Einsatz beendet. Es werde erwogen, die deutschen Kräfte mit freiwilligen Feuerwehrleuten aus Belgien zu ersetzen, so der Krisenstab. Die Bundeswehr bleibt mit 2 Löschhubschraubern im Einsatz. Das Feuer im Hohen Venn ist der größte Waldbrand in Belgien seit dem Jahr 1911. Der Deutsche Wetterdienst hat bestätigt, dass gestern ein Tornado durch Fürstenwalde gefegt ist. Er könnte Windgeschwindigkeiten bis um die 150 Stundenkilometer erreicht haben, sagt der Wetterdienst. Dutzende Bäume knickten um, teilweise stürzten sie auf Autos. Das Dach einer Kita wurde abgedeckt. Dachziegel sollen mehrere hundert Meter weit geflogen sein. Die Feuerwehr sagt, dass 3 Menschen leicht verletzt wurden. Auch in anderen Bundesländern gab es teils schwere Schäden durch Unwetter. In Rheinland-Pfalz wurde eine Frau von einem Baum erschlagen. In Deutschland sind in diesem Sommer bereits schätzungsweise 14.000 Menschen den Hitzetod gestorben. Am häufigsten waren Menschen ab 75 Jahren betroffen, sagt das Robert-Koch-Institut. Die bundesweit erhobenen Zahlen geben Aufschluss bis zum 9. August. Am schlimmsten war die Hitzewelle Ende Juni. Russland hat die ukrainische Hauptstadt Kiew erneut massiv angegriffen. Mindestens 12 Menschen starben, mehr als 30 wurden verletzt. In einem Großteil des Landes wurde in der Nacht Luftalarm ausgelöst. Sowohl Russland als auch die Ukraine haben ihre Angriffe in den vergangenen Monaten verstärkt. Moskau setzt dabei zunehmend Langstreckenwaffen ein. Den ukrainischen Streitkräften fehlen Luftabwehrraketen, um die russischen Angriffe zu vereiteln. Nordkorea verfügt nach Angaben der südkoreanischen Regierung über rund 80 bis 120 Atomwaffen. Das erklärte Südkoreas Verteidigungsminister Ahn. Zuvor hatte US-Präsident Trump gesagt, Pyongyang verfüge über 57 sehr mächtige Atomwaffen. Trump bejahte, dass er sich noch in diesem Jahr mit Nordkoreas Diktator Kim treffen will. Es sei ihm wichtig, sich mit Kim gut zu verstehen.
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12: Mit Michelle Kradel. Auf dem Gelände der früheren Passage am Sizilienplatz in Hellersdorf haben die Abrissarbeiten begonnen. An dem Standort sind 3 neue Hochhäuser mit mehr als 200 Mietwohnungen geplant. Im Erdgeschoss soll es unter anderem einen Supermarkt geben, außerdem ein Bürgertreff, ein Fitnessraum und eine begrünte Außenanlage.
13: Der Sommer ist noch nicht vorbei. Ab heute gibt es wieder Lichtblicke am Himmel. Obwohl wir immer noch unter Einfluss der Kaltfront von Tief Nora stehen, fühlt es sich aber nicht mehr so an. Bis zu 25 Grad sind wieder möglich und in weiten Teilen bleibt es heute sonnig und trocken. Einzelne Wolken, kurze Schauer und Gewitter sind aber örtlich auch nicht ganz ausgeschlossen und die Mittagstemperaturen jetzt überall um die 20 Grad.
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13: Wir haben weiterhin sehr dichten Verkehr auf der A100 in beiden Richtungen zwischen Tempelhofer Damm und dem Kreuz Schmargendorf. Wegen Bauarbeiten hier bitte locker 10 Minuten mehr einplanen. Noch die A10, der westliche Berliner Ring. Baustellenstau hier in beiden Richtungen, auch 10 Minuten Verzögerung. Einmal Richtung Hamburg zwischen Großkreuz und Vöben und in der Gegenrichtung zwischen Leest und Vöben. Es wird geblitzt in Prenzlauer Berg, in der Storkower Straße, dann in Rummelsburg in der Hauptstraße, Teltow-Ruhlsdorfer Straße und A24 Richtung Hamburg direkt im Dreieck. Wittstock. Dankeschön an alle fürs Durchgeben und bei Staus oder Blitzern ruft gern an oder schickt eine WhatsApp. Berlin 20 und 3x19. Ich bin Schmitti und wünsche eine gute Fahrt.
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Michelle, Imel Angel und Ultranate. Moving to the Sun. 94.3.

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6: Ich bin Sebastian Pasotti. Guten Tag. Die Ruinen am Sizilienplatz in Hellersdorf sind bald Geschichte. Der Abriss hat begonnen. Ein Investor hat große Pläne für das Areal und einen straffen Zeitplan. Drei neue Hochhäuser mit rund 200 Mietwohnungen sind geplant. Dazu ein Supermarkt, ein Bürgertreff, ein Fitnessraum und eine begrünte Außenanlage. In gut 3 Jahren soll alles fertig sein. Mit dem Schulstart nächste Woche beginnt hier in Berlin die Hallenbad-Saison. Schrittweise öffnen dann 25 Hallenbäder, unter anderem Mitte nächster Woche auch das sanierte Stadtbad Schöneberg. Es war gut 2 Jahre geschlossen. Der Beginn der Hallenbad-Saison bedeutet gleichzeitig das Ende der Freibad-Saison. Nur einige Freibäder bleiben bis in den September geöffnet, darunter die Sommerbäder Pankow, Neukölln, das Prinzenbad in Kreuzberg und das Strandbad Wannsee.
5: Ja, schön sieht es gerade aus draußen. Aktuell bei 19 Grad. Dazu Sonne und Wolken, die sich gerade noch abwechseln. Die meisten von euch, die kommen auch trocken durch heute. Ein paar einzelne Gewitter, die kommen noch. Später werden es dann noch 24 bis 25 Grad.
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5: Ja, ein bisschen voll ist es noch draußen. A100 Richtung Wedding, ab Tempelhofer-Damm bis Kreuz-Schmargendorf braucht er gerade 11 Minuten. Und Richtung Treptow, ab Wechsstraße bis Albuinstraße dauert es 11 Minuten länger. Dann A103 Richtung Kreuz-Schöneberg sind es gerade 12 Minuten Stau. Und Adlershof, Köpenicker Straße 11 Minuten, im Lienicker-Weg auch 11 Minuten. Dann hinter Kreuz-Schmargendorf in Hohenzollern-Damm braucht er gerade 11 Minuten länger. Dann schauen wir nach Brandenburg, A10 westlicher Berliner Ring Richtung Magdeburg, zwischen Potsdam-Nord und Großkreuz. Da braucht er gerade 15 Minuten länger und in der Gegenrichtung zwischen Großkreuz und Vöben steht er gerade 11 Minuten länger. Die neuesten Blitzer stehen in Lichtenberg, Schlichtallee, Starken, Kosmaweg, Teltow, Ruhlsdorfer Straße und in Henningsdorf, Rathenausstraße. Und damit sage ich vielen Dank euch fürs Bescheid geben. Und wenn ihr noch Staus oder Blitzer gesehen habt, ruft auch gerne an oder schickt eine WhatsApp an Berlin 20 und 3x19. Mein Name ist Paul Witt. Ich wünsche euch eine schöne Fahrt.
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6: Ich bin Ralf Gulke. Guten Tag. Ein rumänisches Kampfflugzeug hat nach Angaben der Regierung in Bukarest eine mit Sprengstoff beladene Marinedrohne zerstört. Die Drohne sei mehrere hundert Meter vom Gasfeld Neptun Deep im Schwarzen Meer entfernt getroffen worden, teilte Verteidigungsminister Miratu mit. Sie sei mit Sprengstoff beladen gewesen und stamme nicht aus der Ukraine. Nähere Details gibt es noch nicht. Der deutsche Wetterdienst bestätigt, in Fürstenwalde gab es gestern zweifelsfrei einen Tornado. Nach Sichtung erster Schadensbilder geht der Wetterdienst davon aus, dass der Sturm Windgeschwindigkeiten um 150 Stundenkilometer erreichte. Etliche Bäume wurden entwurzelt und stürzten um, teilweise auf Autos. Das Dach einer Kita wurde abgedeckt. Drei Menschen wurden leicht verletzt. Auch andernorts in Deutschland gab es schwere Unwetter. In Rheinland-Pfalz starb eine Frau, als sie von einem Baum getroffen wurde. Nach tagelangem Kampf gegen den Waldbrand im belgischen Naturschutzgebiet Hohes Venn haben die dort eingesetzten deutschen Feuerwehrleute ihren Einsatz beendet. Es werde erwogen, die deutschen Kräfte mit freiwilligen Feuerwehrleuten aus Belgien zu ersetzen, so der Krisenstab. Die Bundeswehr bleibt mit zwei Löschhubschraubern im Einsatz. Das Feuer im Hohen Venn ist der größte Waldbrand in Belgien seit dem Jahr 1911. In Deutschland sind in diesem Sommer bereits schätzungsweise 14.000 Menschen den Hitzetod gestorben. Am häufigsten waren Menschen ab 75 Jahren betroffen, sagt das Robert-Koch-Institut. Die bundesweit erhobenen Zahlen geben Aufschluss bis zum 9. August. Am schlimmsten war die Hitzewelle Ende Juni. Die Staatsverschuldung der USA hat erstmals die Schwelle von 40 Billionen Dollar überschritten. Entsprechende Zahlen veröffentlichte das Finanzministerium in Washington. Die Rekordverschuldung ist ein Rückschlag für Präsident Trump, der im Wahlkampf angekündigt hatte, die Staatsausgaben zu senken. Ein Grund für den Anstieg ist Trumps Zollpolitik, der oberste Gerichtshof einen Riegel vorgeschoben hat.
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7: Mit Michelle Kradel. Zum Schulstart am Montag öffnen hier in Berlin nach und nach die Hallenbäder. Darunter ab Mitte kommender Woche das frisch sanierte Stadtbad Schöneberg. Gleichzeitig endet dann die Freibadsaison. Allerdings bleiben 7 Freibäder noch bis in den September geöffnet. Darunter das Prinzenbad in Kreuzberg, das Sommerbad Pankow und das Strandbad Wannsee.
8: Ja, draußen sieht es immer noch relativ okay aus. 20 Grad haben wir aktuell. Mal scheint die Sonne, mal ein paar Wolken ziehen durch. Und morgen wird es dann aber schön angenehm mit etwas mehr Sonne und 25 bis 26 Grad.
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8: Ja, draußen immer noch relativ okay. A100 Richtung Wedding, ab Tempelhof verdammtes Kreuz Schmargendorf sind es immer noch 13 Minuten. Und Richtung Treptow ab Wechsstraße bis Albuinstraße dauert es gerade 10 Minuten länger. Dann immer noch A103 Richtung Kreuz Schöneberg, da dauert es gerade 13 Minuten länger. Und in der Kühnersstraße in Lichtenberg, da braucht er gerade 10 Minuten länger. Dann schauen wir mal nach Brandenburg. A10 westlicher Berliner Ring Richtung Magdeburg, zwischen Potsdam Nord und Großkreuz, da dauert es gerade 21 Minuten länger. In der Gegenrichtung zwischen Großkreuz und Vöben, müsst ihr gerade 15 Minuten warten. Die neuesten Blitzer stehen in Prenzlauer Berg in der Storkower Straße, Lichtenberg in der Gürke Straße, Potsdam in der Forststraße und in Cottbus in der Thiemstraße. Und damit sage ich vielen Dank euch fürs Bescheid geben. Und wenn ihr noch Staus oder Blitzer gesehen habt, ruft doch gerne an oder schickt eine WhatsApp an Berlin20 und 3x19. Mein Name ist Paul Witt. Ich wünsche euch eine schöne Fahrt.
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11: Ich bin Sebastian Pasotti. Guten Tag. Auf dem Gelände der früheren Passage am Sizilienplatz in Hellersdorf haben die Abrissarbeiten begonnen. An dem Standort sind 3 neue Hochhäuser mit mehr als 200 Mietwohnungen geplant. Im Erdgeschoss soll es unter anderem einen Supermarkt geben. Außerdem ist ein Bürgertreff, ein Fitnessraum und eine begrünte Außenanlage geplant. Schon in gut 3 Jahren sollen die Arbeiten abgeschlossen sein. Das Ende der Sommerferien bedeutet auch das Ende der Freibadsaison hier in Berlin. Ab Montag öffnen dann nach und nach wieder die Hallenbäder. Darunter ab Mitte kommender Woche auch das seit gut 2 Jahren geschlossene Strandbad Schöneberg. Unter anderem wurden in dieser Zeit die Becken hier neu gefliest. Einige Freibäder bleiben aber noch länger geöffnet, teils bis weit in den September. Darunter das Prinzenbad in Kreuzberg, die Sommerbäder Pankow und Neukölln sowie das Strandbad Wannsee.
10: Draußen sieht es immer noch sehr entspannt aus. 20 Grad haben wir aktuell, dazu Sonne, ein paar Wolken noch im Wechsel. Und morgen sieht es dann nochmal deutlich freundlicher aus. Längere Sonnenphasen, lockere Wolken und bis zu 26 Grad.
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10: Draußen immer noch relativ entspannt. A100 Richtung Wedding, ab Tempelhof Verdamm bis Kreuz Schmargendorf braucht er gerade 10 Minuten länger. Und Richtung Treptow ab Wechsstraße bis Albuinstraße dauert es gerade 12 Minuten länger. Dann A103 Richtung Kreuz Schöneberg müsst ihr gerade 11 Minuten länger warten. Und in Lichtenberg in der Künersstraße dauert es gerade 10 Minuten länger. Genauso wie in Mariendorf, Mariendorf Verdamm. Dann schauen wir mal nach Brandenburg. A10 westlicher Berliner Ring Richtung Leipzig zwischen Potsdam Nord und Großkreuz dauert es gerade 15 Minuten länger. Und in der Gegenrichtung zwischen Großkreuz und Vöhmen sind es gerade 17 Minuten. Die neuesten Blitzer stehen in Charlottenburg, Bismarckstraße, Friedrichshain, Richard-Sorge-Straße, in Cottbus, Erich-Kästner-Platz und und in Schwedt Kummerower Straße. Und damit sage ich vielen Dank euch fürs Bescheid geben. Und wenn ihr noch Staus oder Blitzer gesehen habt, ruft doch gerne an oder schickt eine WhatsApp an Berlin 20 und 3x19. Schöne Fahrt euch!
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5: Ich bin Ralf Gulke. Guten Tag. Ein rumänisches Kampfflugzeug hat eine mit Sprengstoff beladene Marinedrohne zerstört. Die Drohne sei mehrere hundert Meter vom Gasfeld Neptun Deep im Schwarzen Meer entfernt gewesen, als sie getroffen wurde, teilte Verteidigungsminister Miratu mit. Sie sei mit Sprengstoff beladen gewesen und stamme nicht aus der Ukraine. Präsident Dahn machte Russland verantwortlich. Ziel sei eine Bohrinsel gewesen. Aus Moskau kam bislang keine Reaktion. Nach tagelangem Kampf gegen den Waldbrand im belgischen Naturschutzgebiet Hohes Venn haben die dort eingesetzten deutschen Feuerwehrleute ihren Einsatz beendet. Es werde erwogen, die deutschen Kräfte mit freiwilligen Feuerwehrleuten aus Belgien zu ersetzen, so der Krisenstab. Die Bundeswehr bleibt mit 2 Löschhubschraubern im Einsatz. Das Feuer im Hohen Venn ist der größte Waldbrand in Belgien seit dem Jahr 1911. Der Deutsche Wetterdienst hat bestätigt, dass gestern ein Tornado durch Fürstenwalde gefegt ist. Er könnte Windgeschwindigkeiten bis um die 150 Stundenkilometer erreicht haben, sagt der Wetterdienst. Dutzende Bäume knickten um, teilweise stürzten sie auf Autos. Das Dach einer Kita wurde abgedeckt. Dachziegel sollen mehrere hundert Meter weit geflogen sein. Die Feuerwehr sagt, dass 3 Menschen leicht verletzt wurden. Auch in anderen Bundesländern gab es teils schwere Schäden durch Unwetter. In Rheinland-Pfalz wurde eine Frau von einem Baum erschlagen. In Deutschland sind in diesem Sommer bereits schätzungsweise 14.000 Menschen den Hitzetod gestorben. Am häufigsten waren Menschen ab 75 Jahren betroffen, sagt das Robert-Koch-Institut. Die bundesweit erhobenen Zahlen geben Aufschluss bis zum 9. August. Am schlimmsten war die Hitzewelle Ende Juni. Wegen der niedrigen Gasspeicherstände warnen Verbraucherschützer vor steigenden Preisen. Die Vorständin des Verbraucherzentrale Bundesverbandes POP sagte, Gaskunden sollten jetzt prüfen, ob ihr Vertrag über den Winter hinaus eine Preisbindung vorsieht. Zugleich lohne es sich, Preise zu vergleichen und im Zweifel den Anbieter zu wechseln. Wegen der niedrigen Speicherstände hat das Bundeswirtschaftsministerium die Händler aufgefordert, mehr Gas einzuspeichern.
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6: Mit Michelle Kradel. Der Ruhwaldpark in Charlottenburg hat neue Rasenmäher. Knapp 3 Dutzend Landschafe grasen aktuell auf den Grünflächen. Das Beweiden mit Schafen bietet mehrere Vorteile. Es fördert zum Beispiel die Artenvielfalt und ermöglicht eine nachhaltige Grünpflege. Getestet wurde die Methode auch schon im Stadion Wilmersdorf.
7: Es ist ganz schön heute, oder? Und warm. Bis 26 Grad werden es. Jetzt sind wir so bei 22-23 Grad. Sonne-Wolken-Mix dazu. Nur ganz im Nordwesten Brandenburgs können ein paar kleine Schauer aufploppen. In der Nacht dann auch meist klar und trocken bei 11 bis 14 Grad. Morgen der Freitag startet auch erstmal fantastisch für euch. Freundlich nachmittags dann mehr Wolken und vor allem im Süden Brandenburgs einige Schauer. Morgen wird's warm. 24 bis 27 Grad.
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7: Ja, die Hauptstadt läuft eigentlich relativ ruhig durch. Wir haben Stau auf dem Stadtring, aber das ist natürlich naturbedingt durch die Baustelle. Richtung Treptow ab Wechsstraße bis Albuinstraße 11 Minuten. In Friedrichshain die Stralauer Allee voll, hier 13 Minuten. Brandenburg, die A10, westlicher Ring, Baustelle Vöben, Richtung Leipzig vor allem Stau, 18 Minuten. Dann Unfall auf der A24 Richtung Hamburg, zwischen Neuruppin und Herzsprung, langer Stau, 46 Minuten. Und Unfall in Schönfließ in der Glienicker Chaussee, Vorsicht, das ist in einer Kurve, aber wenn ihr vorsichtig seid, geht's ganz gut dran vorbei. Die neuesten Blitzer in Wiesdorf, Cäcilienstraße, in Neukölln auf dem Sollmannweg, Eberswalde, Tornower, Dorfstraße und in KW wird geblitzt, Karl-Marx-Straße. Dank euch fürs Bescheid geben und wenn ihr noch einen Stau oder Blitzer seht, ruft an oder schickt eine WhatsApp unter Berlin 20 und dreimal die 19. Gute Fahrt für euch alle.
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7: So, liebe Quizfreunde, gleich die nächste Runde in unserem Cabrio-Quiz. Song erraten. Ihr könnt ja mal mittrainieren oder euch noch ganz schnell anmelden auf rs2.de.

0: So, liebe Quizgemeinde, geht los.
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0: Ihr seid wieder herzlich eingeladen, alle mitzuraten. Vielleicht habt ihr es heute zum ersten Mal gehört. Bei uns fährt ja immer das Cabrio direkt durchs RS2-Programm oder läuft ein Song. Und wenn ihr den erratet, habt ihr eine gute Chance auf ein richtig schönes Wochenende mit einem schicken Cabrio. Und wir zocken jetzt mit Carmen aus Pankow. Hallo!
2: Hallo!
0: Rügen, Usedom, Hiddensee oder Darß? Was ist denn dein Lieblingsort an der Ostsee? Da wollt ihr ja hin.
2: Rügen.
0: Rügen. Und wo da? Ganz im Norden? Capacona oder?
2: Ja, genau. Ja.
0: Wir lieben auch den Nordstrand, weil der so schön rau und die Steine und ach, herrlich.
2: Ja.
0: Ihr wollt also an die Ostsee mit dem Cabrio. Vorher steht das Quiz. Du weißt ja, ich schicke das Cabrio jetzt los. Du sagst uns entweder Lied oder Interpret oder beides, wenn du weißt. Und wenn du sagst, das Cabrio kann starten, dann geht's los.
2: Ja, okay, kann starten.
0: So, welcher Song?
2: Baby, don't hurt me.
0: Genau. Und es ist ja ein bisschen irritierend, es singt ja eine Frau, aber produziert wurde es von David Guetta. Und damit herzlichen Glückwunsch. Du bist ganz nah dran an deinem Cabrio-Wochenende. Das verlosen wir ja morgen unter allen, die richtig geraten haben in dieser Woche. Toi, toi, toi, meine Liebe.
2: Super, danke.
0: Und natürlich spielen wir jetzt den Song nochmal in voller Länge, nämlich David Guetta und
2: Baby, don't hurt me.
0: Ganz genau, schönen Tag dir.
2: Danke, ebenso.
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18: Ich bin Sebastian Pasotti. Guten Tag. Berlins Justizsenatorin Felor Badenberg lässt ihre Doktorarbeit von der Universität Köln überprüfen. Die CDU-Politikerin reagiert damit auf Plagiatsvorwürfe des Kommunikationswissenschaftlers Weber. Er wirft Badenberg vor, in mehr als 80 Fällen Teile anderer wissenschaftlicher Arbeiten unzitiert verwendet zu haben. Badenberg hatte ihre Doktorarbeit vor gut 20 Jahren an der Rechtswissenschaftlichen Fakultät der Uni Köln abgelegt. Die Industrie- und Handelskammer Ostbrandenburg hat enttäuscht auf die Ankündigung von Bundesinnenminister Dobrindt reagiert, die Grenzkontrollen erneut zu verlängern. Die IHK sagt, man hätte sich einen Wegfall der Kontrollen zu Polen noch in diesem Jahr gewünscht. Nach wie vor gäbe es eine große Belastung für die Logistikbranche durch unkalkulierbare Fahrzeiten und Mehrkosten. Es komme durch die Kontrollen weiterhin zu langen Staus.
3: Es ist total schön draußen, angenehme Temperaturen, 22 Grad, Sonne-Wolken-Mix und eigentlich bleibt es im Großen und Ganzen trocken, nur ganz im Nordwesten Brandenburgs prickelt es da oben, kann es mal einen kleinen Schauer geben heute Nachmittag. In der Nacht dann auch meist klar und trocken, Temperaturen gehen runter auf 11 bis 14 Grad. Morgen der Freitag erst freundlich, nachmittags dann mehr Wolken und vor allem im Süden kann es morgen einige Schauer geben, aber es wird warm, 24 bis 27 Grad.
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3: Hauptstadt läuft ruhig, wirklich 10 Minuten nur auf dem Stadtring 100 Richtung Treptow zwischen Wechsstraße und Albuinstraße. Und in Köpenick ist die Köpenicker Straße voll, 14 Minuten Stop and Go hier. Brandenburg, längster Stau auf der A24 Richtung Hamburg, da gab es einen Unfall zwischen Neuruppin und Herzsprung, 49 Minuten. Und ja, die A10 Westlicher Ring, die Baustelle Föben Richtung Leipzig, eine Viertelstunde. Die neuesten Blitzer in Kreuzberg auf der Skalitzer Straße, Pankow, Heinz-Bartsch-Straße in Hennigsdorf, Spandauer Allee und Treuenbrietzen, Leipziger Straße, auch ein Blitzer. Danke euch fürs Bescheid geben. Und wenn ihr noch was seht, Staus oder Blitzer, könnt ihr uns auch gerne anrufen oder eine WhatsApp schicken unter Berlin 20 und dreimal die 19. Gute Fahrt.
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3: Und dem Mann, der sich regelmäßig das Herz aus dem Leib singt. Dermot Kennedy.

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0: für euch, 94.3 RS2 ist an. Und wir gucken jetzt mal bei euch wieder durchs Schlüsselloch. Oder arbeitet ihr draußen?
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0: Mein Mitspieler ist jetzt der Sascha, quasi Nachbar hier in Steglitz.
2: Ganz genau. Hallo Katrin.
0: So, ich habe jetzt auch nur 45 Sekunden Zeit, um deinen Job zu erraten. Und dafür bekomme ich von dir als Hilfe einen Satz, den du ganz oft sagst bei der Arbeit.
2: Wie eilig ist es denn?
0: Okay, die Zeit läuft. Wie eilig ist es denn? Puh, das kann vieles sein. Gut, geht es vielleicht um irgendwelche Reparaturen? Zum Beispiel in einem Mietshaus arbeitest du in einer Hausverwaltung und die Handwerker wollen wissen, wie dringend es ist?
2: Nee, ganz andere Richtung.
0: Ganz andere. Medizinischer Bereich. Und es geht vielleicht um die Prioritäten bei OPs. Vielleicht am dringendsten sind, arbeitest du im Krankenhaus?
2: Medizinisch stimmt, OP und Krankenhaus stimmt nicht.
0: Apotheke, wenn ihr Medikamente kauft bei den Herstellern, da geht's
2: auch nicht. Also
0: eilige Medikamente, da sieht man ja öfter Autos mit dem Aufkleber nicht. Medizinisch eilig, wie eilig ist es denn? Kurbeantragung?
2: Du nährst dich, aber auch keine Kur. Also, das ist eher so auf Dauer ausgelegt.
0: Die Zeit ist um.
2: Okay.
0: Aber gut, ich habe es zumindest ein bisschen eingekreist. Sag mal, Sascha, was machst du?
2: Ich bin Sozialarbeiter in einer stationären Pflegeeinrichtung.
0: Und warum spielt da Schnelligkeit eine Rolle?
2: Weil wir für unsere Planung nachfragen, wie schnell ein Pflegeplatz benötigt wird für die Person, die zu Hause nicht mehr wohnen kann oder die aus dem Krankenhaus entlassen werden muss.
0: Ja, manchmal passiert es ja ganz plötzlich, ne?
2: Ganz genau.
0: Dass jemand Hilfe braucht. Okay, wo machst du das?
2: Wir sind in einer Pflegeeinrichtung in Langwitz.
0: Wie heißt die?
2: FSE Pflegeeinrichtung Käthe-Kollwitz.
0: Vielen Dank für eure Arbeit und ganz liebe Grüße an die Kollegen.
2: Ganz lieben Dank, Katrin.
0: Also, der Sascha ist Sozialarbeiter und was macht ihr so? Würde auch gerne euren Job anhand eines typischen Satzes aus eurem Berufsleben erraten. Ihr könnt euch gerne anmelden 030 94 3 92 94 3. Ich freue mich auf euch.

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10: Ich bin Ralf Gulke. Guten Tag. Bei neuen russischen Angriffen auf Kiew und Umgebung sind in der Nacht nach ukrainischen Angaben mindestens 16 Menschen getötet worden. Wohngebiete und Lagerhallen seien getroffen worden, erklärte Bürgermeister Klitschko. Präsident Zelensky verurteilte die Eskalation durch Moskau. Im Schwarzen Meer gab es unterdessen einen Vorfall mit einer Marinedrohne. Die rumänische Regierung teilte mit, ein Kampfjet habe die mit Sprengstoff beladene Drohne zerstört, bevor sie eine rumänische Bohrinsel angreifen konnte. Präsident Nicosur Dan machte Russland für den Vorfall verantwortlich. Die Staatsverschuldung der USA hat erstmals die Schwelle von 40 Billionen Dollar überschritten. Entsprechende Zahlen veröffentlichte das Finanzministerium in Washington. Die Rekordverschuldung ist ein Rückschlag für Präsident Trump, der im Wahlkampf angekündigt hatte, die Staatsausgaben zu senken. Ein Grund für den Anstieg ist Trumps Zollpolitik, der oberste Gerichtshof einen Riegel vorgeschoben hatte. Der deutsche Wetterdienst bestätigt, in Fürstenwalde gab es gestern zweifelsfrei einen Tornado. Nach Sichtung erster Schadensbilder geht der Wetterdienst davon aus, dass der Sturm Windgeschwindigkeiten um 150 Stundenkilometer erreichte. Etliche Bäume wurden entwurzelt und stürzten um, teilweise auf Autos. Das Dach einer Kita wurde abgedeckt. Drei Menschen wurden leicht verletzt. Auch andernorts in Deutschland gab es schwere Unwetter. In Rheinland-Pfalz starb eine Frau, als sie von einem Baum getroffen wurde. Der weltweite Absatz von Elektro-Lkw und Bussen hat sich im vergangenen Jahr fast verdoppelt. Nach Angaben des Internationalen Rats für sauberen Verkehr liegt das vor allem an den Absätzen von Elektro-Lkw in China. In der EU gab es zweistellige Zuwachsraten, hier vor allem bei Elektrobussen.
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11: Mit Michel Kradel. Auf dem Gelände der früheren Passage am Sizilienplatz in Hellersdorf haben die Abrissarbeiten begonnen. An dem Standort sind drei neue Hochhäuser mit mehr als 200 Mietwohnungen geplant. Im Erdgeschoss soll es unter anderem einen Supermarkt geben, außerdem ein Bürgertreff, ein Fitnessraum und eine begrünte Außenanlage.
12: Sonne strahlt durch ein paar Wolken. Schöner Tag heute und es wird noch ein Stückchen wärmer, bis 26 Grad. Und ja, meist trocken auch. Nur ganz im Nordwesten Brandenburgs an der Grenze zu Meckpomm kann es vielleicht mal einen kleinen Schauer geben. In der Nacht auch meist klar und trocken. Temperaturen gehen dann runter auf 11 bis 14 Grad. Morgen der Freitag geht auch erstmal super schön los. Morgen früh wunderbar. Nachmittags dann ein paar mehr Wolken und vor allem im Süden kann es dann auch einige Schauer geben. Warm wird es morgen. 24 bis 27 Grad.
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12: Ziemlich ruhiger Verkehr heute in der Hauptstadt. Stadtautobahn Richtung Treptow ab Wegstraße bis Albuinstraße 11 Minuten. Dort an der Baustelle Künersstraße 10 Minuten, Marzahner Chaussee 13 Minuten. Wir gucken nach Brandenburg, da läuft es eigentlich auch relativ rund. Inzwischen auch wieder auf der A24 Richtung Hamburg. Da gab es einen Unfall, es gibt noch Stau, aber der hat sich halbiert zwischen Neuruppin und Herzsprung, 23 Minuten. Die neuesten Blitzer in Adlershof auf dem Ernst-Ruska-Ufer, Spandau-Charlottenburger Chaussee, in Erkner, Neu-Zittauer Straße und in Müncheberg wird geblitzt im Elisenhof. Danke euch fürs Bescheid geben und wenn ihr noch einen Stau oder Blitzer seht, ruft an oder schickt eine WhatsApp unter Berlin 20 und 3 mal die 19. Wir wünschen euch allen eine gute Fahrt.
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12: Hey, hey, und diese Zahl hat mich echt erstaunt. Was glaubt ihr, wie viele Passwörter hat im Schnitt jeder von uns? Also für private und berufliche Zugänge, Internet. 187. Okay, die meisten benutzen dasselbe, was gar nicht mal so schlau ist, das wissen wir. Wir testen jetzt mal nach diesem Hackerangriff auf die Berliner Senatsverwaltung eure Passwörter. Nick Sawatzki war draußen unterwegs und ja, hat mal nachgehackt bei euch. Hört ihr gleich hier bei RS2.

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0: Das ist 94.3 RS2. Guten Donnerstag für euch. Ja, Berlin ist mal wieder eine richtige Lachnummer in Deutschland und unser Regierender Kai Wegner musste es verkünden.
1: Ja, wir können davon sprechen, dass Berlin Opfer eines Hackerangriffs wurde, eines Angriffs auf unser Landesnetz.
0: Nach dem Hackerangriff sind die beiden Berliner Verwaltungen immer noch offline. Immerhin, sensible Daten wurden, Stand jetzt, nicht abgegriffen. Nick Sawatzki aus unserer RS2-Morgenshow hat deshalb heute mal in Treptow gecheckt, wie sicher ihr im Netz unterwegs seid.
2: Ich stehe mit Andi, hi.
3: Hi, hallo.
2: Du schmunzelst schon ein bisschen, ne?
3: Ja, das ist wirklich ein Berlin-Ding. Irgendwie lernen die nicht aus den Fehlern der Vergangenheit.
2: Wie ist mit dir und Passwörter?
3: Nee, ich habe tatsächlich Sätze, die ich mir bilde und dann von den Wörtern so ersten oder letzten Buchstaben, je nachdem. Das ist ganz einfach dann.
2: Oh, das ist ein gutes Rezept, ja. Habe ich auch schon von dir gehört.
3: Ja.
2: Und machst du jedes neu?
3: Ja. Also doppelte, nee, geht gar nicht.
2: Auch das schon?
3: Ja, ja.
2: Du bist ja,
3: ja
2: schon in den Top 1%, glaube ich. Ja,
3: wenn
2: ne?
3: man denn so ein bisschen noch so einen Passwortmanager nutzt, aber nicht einen, der irgendwo gespeichert ist, wenn man den Mobil mit bei hat irgendwo, dann ist man auf der guten Seite eigentlich.
2: Also du machst uns alle ein richtig schlechtes Gewissen gerade, Anni.
3: Ja, da hast du den richtigen erwischt.
2: Ja, pass auf, ich habe aber trotzdem für dich, ja, du drückst jetzt mal hier den Passwortgenerator runter. Geh mal hier den Hebel hier.
3: Okay.
2: Und ich habe eins für dich, frisch aus dem Passwortgenerator. Lies mal vor.
3: Ha, ho, he, zweiter Platz, ole. Jawohl.
2: Ausrufezeichen.
3: Genau, richtig.
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0: Pussycat Dolls. Das ist 94.3 RS2 gleich. Mit Kai Go und Khalid. Und Empire of the Sun. Ich hoffe, es gefällt euch. Berlins bester Musikmix gleich hier bei 94.3 RS2.
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15: Ich bin Sebastian Pasotti. Guten Tag. Berlins Justizsenatorin Felor Badenberg lässt gegen sie erhobene Plagiatsvorwürfe untersuchen. Der sogenannte Plagiatsjäger Stefan Weber soll Badenberg zuvor in einem Gutachten zu ihrer Doktorarbeit mehr als 80 Plagiate nachgewiesen haben. Badenberg hatte ihre Doktorarbeit vor gut 20 Jahren an der Rechtswissenschaftlichen Fakultät der Uni Köln abgelegt. Bei der Abgeordnetenhauswahl in einem Monat kandidiert Badenberg für die CDU in Charlottenburg-Wilmersdorf für ein Mandat. Die IHK Ostbrandenburg bedauert, dass Bundesinnenminister Dobrindt die Grenzkontrollen zu Polen erneut verlängert hat. Nach wie vor gäbe es eine große Belastung für die Logistikbranche durch unkalkulierbare Fahrzeiten und Mehrkosten. Außerdem warnte die IHK vor negativen Auswirkungen auf Einwohner, Arbeitspendler, Touristen und Studierende. Die neue Anordnung von Innenminister Dobrindt soll bis kommenden März gelten.
0: Angenehme 23 Grad, Sonne guckt immer wieder durch. Eigentlich ein schöner Donnerstag für euch. Nur ganz im Nordwesten Brandenburgs kann es mal einen kleinen Schauer heute Nachmittag geben. Ansonsten bleibt es trocken. In der Nacht auch meist klar und ohne Schauer. 11 bis 14 Grad. Morgen der Freitag dann auch erst richtig schön. Wir starten mit viel Sonnenschein. Nachmittags dann kommen ein paar Wolken. Und vor allem im Süden Brandenburgs kann es einige Schauer geben. Es wird warm morgen bei 24 bis 27 Grad.
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0: Jo, einige Baustellenstaus, zum Beispiel Wedding-Müller-Straße, hier 23 Minuten, Marzahner Chaussee, in Friedrichsfelde 13 Minuten, Pankow, Wollangstraße 10. In Brandenburg haben wir Stau auf der A10 Westlicher Ring, die Baustelle Vöben, aber es geht eigentlich in beiden Richtungen so 10 Minuten. Und Falkensee, Spandauer Straße, das kennt ihr inzwischen, hier 20 Minuten statt auswärts. Die neuesten Blitzer in Pankow, Heinersdorfer Straße, Weißensee, Berliner Allee, Ludwigsfelde, Walter-Rathenau Straße und in Prötzl wird geblitzt, Strausberger Straße. Ich danke euch fürs Bescheid geben und wenn ihr noch einen Stau oder Blitzer seht, könnt ihr auch gerne anrufen oder eine WhatsApp schicken. Wir sagen es dann gerne an alle weiter. Berlin 20 und dreimal die 19. Gute Fahrt für euch.
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0: Hallo. Bis jetzt war es ja ein entspannter Sommer, was lästige Wespen angeht, aber in 14 Tagen soll sich das ändern. Warum? Das erklärt uns gleich der Profi, unser Berliner Wildtierexperte Dirk Ehlert hier bei 94.3 RS.

0: zu euch. Das ist 94.3 RS2. Liebe Grüße an diesem Donnerstag. Hier ist Katrin Schwefelbein. Ist euch das auch schon aufgefallen? Dieses Jahr gibt es deutlich weniger Wespen. Also nicht, dass ich die vermissen würde beim Picknick oder Grillen, aber das ist schon auffällig. Unser Berliner Wildtierexperte Dirk Ehlert hat dafür eine ziemlich gute Erklärung.
1: Liegt einmal daran, dass wir einen sehr kalten Winter hatten und dass vermutlich etliche Wespen nicht durchkamen. Zum Zweiten liegt es auch daran, dass in der entscheidenden Phase, wenn die Wespenköniginnen rumfliegen, es sehr nass und kühl war. Das heißt, im letzten Jahr um diese Jahreszeit waren die Völker schon alle soweit ausgereift und fingen an, dann die Jungen aufzuziehen. Dafür brauchen sie andere Nahrung, nämlich zum Beispiel Kohlenhydrate, die auf unseren Tischen in Kuchen zu finden sind. Und in diesem Jahr sind sie noch nicht so weit. Das heißt, zum einen haben wir weniger in diesem Jahr und zum anderen werden die erst auffällig, wenn sie anfangen, die Kohlenhydraten aufnehmen zu wollen. Das wird vermutlich in den nächsten 14 Tagen spätestens beginnen.
0: Aha, also im September müsst ihr bei euren Outdoor-Kaffeekränzchen und Grillfesten mit einem kleinen Wespengeschwader rechnen. Kommt das Wochenende, aber ist die Luft noch wespenrein, erleichtert diverse Einschulungsfeiern. Ihr hört 94.3 RS2, jetzt mit Coldplay.

war Ray Garvey mit Imran. Klingt so ein bisschen anders, also nicht so typisch für ihn. 94.3 RS2, Berlins bester Musikmix, gleich mit Teddy Swim.

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16: Ich bin Ralf Gulke, guten Tag. Im Schwarzen Meer ist eine Marinedrohne von einem rumänischen Kampfjet-Piloten zerstört worden. Die Regierung in Bukarest teilte mit, die mit Sprengstoff beladene Drohne habe sich einer Bohrinsel genähert. Präsident Nikosur Dan machte Russland verantwortlich. Bei neuen russischen Angriffen auf Kiew und Umgebung sind unterdessen nach ukrainischen Angaben mindestens 16 Menschen getötet worden. Wohngebiete und Lagerhallen seien getroffen worden, erklärte Bürgermeister Klitschko. Präsident Zelensky verurteilte die Eskalation durch Moskau. Der seit knapp einer Woche im belgischen Naturschutzgebiet Hohes Venn wütende Waldbrand ist nach Angaben der Behörden vollumfänglich unter Kontrolle. Das Feuer dürfte sich nicht weiter ausbreiten, wenn das Wetter so bleibt, hieß es. Insbesondere im Osten des Brandgebiets, nahe der deutschen Grenze, müssten die Löscharbeiten aber noch fortgesetzt werden. Die deutschen Feuerwehrleute können sich nun aus dem Einsatz zurückziehen. Die Bundesanwaltschaft ermittelt gegen einen mutmaßlichen Rechtsextremisten und Online-Sadisten. Die Karlsruher Ermittler teilten mit, Kai M. habe als einer der Anführer zu einer terroristischen und einer kriminellen Vereinigung gehört. Über das Netz verbreitete er Aufrufe zum politischen Mord. In der anderen Gruppe ging es darum, Kinder zu erniedrigenden Handlungen zu drängen, bis hin zum Selbstmord. So soll M. einen minderjährigen Jungen in Russland dazu gebracht haben, an einer Schule ein Kind mit einem Messer zu töten. M. sitzt bereits seit März durch einen Haftbefehl des Amtsgerichts Koblenz in Untersuchungshaft. Die Staatsverschuldung der USA hat erstmals die Schwelle von 40 Billionen Dollar überschritten. Entsprechende Zahlen veröffentlichte das Finanzministerium in Washington. Die Rekordverschuldung ist ein Rückschlag für Präsident Trump, der im Wahlkampf angekündigt hatte, die Staatsausgaben zu senken. Ein Grund für den Anstieg ist Trumps Zollpolitik, der oberste Gerichtshof einen Riegel vorgeschoben hatte.
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17: mit Michelle Kradel. Zum Schulstart am Montag öffnen hier in Berlin nach und nach die Hallenbäder. Darunter ab Mitte kommender Woche das frisch sanierte Stadtbad Schöneberg. Gleichzeitig endet dann die Freibadsaison. Allerdings bleiben 7 Freibäder noch bis in den September geöffnet. Darunter das Prinzenbad in Kreuzberg, das Sommerbad Pankow und das Strandbad Wannsee.
18: Freundlicher Nachmittag, absolutes Spielplatzwetter, herrlich. Wir haben so um die 23 Grad, so eine Wolkenmix und es ist trocken. Nur ganz im Nordwesten, so in der Ecke zu Meck-Pomm, kann es vielleicht mal einen kleinen Schauer geben heute Nachmittag, aber sonst eben nirgendwo. In der Nacht auch meist klar und trocken, 11 bis 14 Grad, das sind die Nachttemperaturen beziehungsweise auch die Temperaturen, mit denen ihr morgen aufsteht. Morgen der Freitag, erst schön, freundlich, Sonne, alles gut. Nachmittags müsst ihr mit einigen Schauern rechnen, vor allem im Süden Brandenburgs. Es wird insgesamt aber morgen ziemlich warm mit 24 bis 27 Grad.
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18: Ja, also fast langweilig, aber gut, es sind immer wieder dieselben verdächtigen Stadtautobahnen. Die Baustelle der Albuinstraße 15 Minuten, Wedding-Müller-Straße, Marzahner Chaussee in Friedrichsfelde und Pankow-Wollangstraße auch 10 Minuten mehr für euch. In Brandenburg, A10 Westlicher Ring, die Baustelle Vöben 10 Minuten in beiden Richtungen. Falken Sie Spandauer Straße 26 Minuten, die Baustelle kennt ihr inzwischen. Ja, und dann muss irgendwas passiert sein auf der A12 und zwar in Richtung Berlin, da ist nämlich die Autobahn komplett gesperrt. Monsterstau dahinter, 1 Stunde 30 Minuten für alle die, die jetzt da von der Autobahn in Briesen runter müssen. Dann guck mal die Blitze an. Neukölln, Maybachufer, Spandau, Saatwinkler Damm, Hoppegarten, Münchehofer Straße und in Templin, Dagersdorfer Straße. Danke euch fürs Bescheid geben und wenn ihr auch noch einen Stau oder Blitzer seht, könnt ihr auch gerne anrufen oder eine WhatsApp schicken unter Berlin 20 und 3x19. Wir wünschen euch eine gute Fahrt.
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18: Na, was ist euer Lieblingspasswort? 1, 2, 3, 4, 5. Ausrufezeichen vielleicht noch, das wäre noch der beste Fall. Ja, der Hackerangriff in Berlin. Mein Kollege Nick Sawatzki war mal unterwegs und hat euch mal gefragt, wie sicher ihr euch denn im Internet bewegt. Gleich.

0: Ihr hört 94.3 RS2 an diesem Donnerstag. Und ich glaube, Kai Wegner, unserem Regierenden, macht seinen Job eigentlich irgendwie überhaupt gar keinen Spaß mehr.
1: Nach jetzigem Kenntnisstand, den wir haben, den ich habe, sind keine sensiblen Daten abgeflossen.
0: Tja, der Hackerangriff. Die beiden Berliner Verwaltungen sind immer noch offline. Aber, ja, habt ihr ja gehört, sensible Daten wurden nicht abgegriffen, soweit man bis jetzt weiß. Nick Sawatzki aus unserer RS2 Morgenshow hat heute mal in Treptow gecheckt, wie sicher ihr euch im Netz bewegt.
2: Ich stehe mit, wer bist du?
3: Anne.
2: Und Tochter?
3: Charlotte.
2: Die Verwaltung ist nicht erreichbar, es funktioniert Updates nicht, keine Ahnung, vielleicht ist ein Passwort wieder falsch vergeben worden.
3: Das kennt man ja nicht anders aus Berlin.
2: Wissen bei euch so Passwörter? Kennst du das Passwort von Mamas Handy zum Beispiel?
3: Ja, tatsächlich.
2: Und du weißt es auch?
3: Ich weiß das jetzt.
2: Stark. Wie ist es mit dem Tablet? Habt ihr sowas auch?
3: Es ist ein bisschen älter.
2: Okay, dann brauchen wir auch das Passwort dafür, ne?
3: Ich kenne das schon, aber es ist...
2: auch das kennen Sie?
3: Auch das kennen Sie.
2: Es läuft ganz gut mit deinen Passwörtern, oder?
3: Beide Kinder kennen alles, ja.
2: Ah, okay, aber gibst du dir bei anderen Passwörtern Mühe oder ist es immer so?
3: Bei meiner Bankkarte schiebe ich meinen Sohn immer weg, weil der guckt ganz
2: gut. Ach, stark.
3: Ja,
2: okay.
3: Ja, muss ich aufpassen.
2: Also ich hätte dafür dann passend einen Passwortgenerator, damit das klappt dann für dich.
3: Ja, gerne.
2: Ja, ihr müsst hier an dem Arm wie so ein Hebel. Achtung, mal runterdrücken. Ratatatatata.
3: Okay, super, ja.
2: So, eins. Ganz leise vorlesen.
4: Sechs Wochen Ferien killen mich. Ausrufezeichen.
2: Okay. Hast du es gehört?
3: Sechs Wochen Ferien killen mich.
2: Oh nee, jetzt weißt du das schon wieder. Das klappt gar nicht bei
3: euch. Neues aussuchen, ja. Toll, kannst du wieder mitnehmen.
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0: Danke an Sabrina Carpenter und gleich Welcome to Harry Styles. Und seine American Girls. Und Hüfte schütteln mit Jennifer Lopez. Berlins bester Musikmix, gleich hier bei 94.3 RS2.
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11: Ich bin Sebastian Pasotti. Guten Tag. Berlins Justizsenatorin Felor Badenberg lässt ihre Doktorarbeit von der Universität Köln überprüfen. Die CDU-Politikerin reagiert damit auf Plagiatsvorwürfe des Kommunikationswissenschaftlers Weber. Er wirft Badenberg vor, in mehr als 80 Fällen Teile anderer wissenschaftlicher Arbeiten unzitiert verwendet zu haben. Badenberg hatte ihre Doktorarbeit vor gut 20 Jahren an der Rechtswissenschaftlichen Fakultät der Uni Köln abgelegt. Die Industrie- und Handelskammer Ostbrandenburg hat enttäuscht auf die Ankündigung von Bundesinnenminister Dobrindt reagiert, die Grenzkontrollen erneut zu verlängern. Die IHK sagt, man hätte sich einen Wegfall der Kontrollen zu Polen noch in diesem Jahr gewünscht. Nach wie vor gäbe es eine große Belastung für die Logistikbranche durch unkalkulierbare Fahrzeiten und Mehrkosten. Es komme durch die Kontrollen weiterhin zu langen Staus.
0: Ist ein schöner Donnerstagnachmittag, vielleicht auch für die einen oder anderen von euch Badewetter wieder, dann viel Spaß. Bis 26 Grad werden es noch, jetzt haben wir so um die 24. In der Nacht auch meist klar und trocken, 11 bis 14 Grad und ja, morgen der Freitag startet auch erstmal richtig schön mit ganz viel Sonne. Nachmittags zieht sich dann so ein bisschen zu und vor allem im Süden Brandenburgs kann es einige Schauer geben. 24 bis 27 Grad morgen.
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0: 16 Minuten Stau auf dem Stadtring A100 Richtung Treptow ab Wechsstraße bis Albuinstraße. Und in Friedrichsfeld ist die Marzahner Chaussee wieder sehr, sehr voll. 25 Minuten die Umfahrung für die gesperrte Landsberger Allee, Friedrichshain-Gürtelstraße und Wedding-Müller-Straße auch eine Viertelstunde Stau. In Brandenburg das dickste Ding auf der A12 Richtung Berlin-Autobahn ist gesperrt und Stau zwischen Briesen und Fürstenwalde West eine Stunde. Die neuesten Blitzer in Maasdorf auf der Straße Alt-Maasdorf. Friedrichshain-Karl-Marx-Allee, in Frotzel in der Strausberger Straße und Rehfelde, Frankfurter Chaussee. Dank euch fürs Bescheid geben. Und wenn ihr noch einen Stau oder Blitzer seht, könnt ihr uns auch gerne anrufen oder eine WhatsApp schicken unter Berlin 20 und dreimal die 19. Wir wünschen euch eine gute Fahrt.
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0: Hey, hey. Ja, der Tornado von Fürstenwalde. Das war vielleicht ein Schreck für die Leute gestern in der Siedlung im Paul-Frost-Ring. Ist das jetzt die Zukunft? Müssen wir uns an Tornados gewöhnen? Wird das mehr? Das fragen wir gleich unseren Wetterexperten Kai Zorn. Und jetzt wie versprochen, Harry Styles bei 94.3 RS2, Berlins bester Musikmix.

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0: Ihr hört 94.3 RS2 an diesem Donnerstagnachmittag und das war ein Ding gestern in Fürstenwalde. Ein Tornado ist durch eine Wohnsiedlung gewalzt und hat eine Schneise der Verwüstung hinterlassen. Ein ganzes Kita-Dach wurde auch abgedeckt. Im Netz gibt es einige Videos davon. Spektakulär. Frage an Wetterexperte Kai Zorn. Müssen wir uns in Zukunft öfter mit Tornados beschäftigen?
1: Nein, das war schon immer so und das wird auch immer so bleiben. Es gibt Jahre, da ist die Anzahl ein bisschen niedriger und es gibt Jahre, da ist die Anzahl ein bisschen höher. Aber über viele Jahre, Jahrzehnte und Jahrhunderte verteilt, bleibt das immer gleich.
0: Als Wetterprofi hast du mit Sicherheit schon einiges erlebt, auch was Tornados angeht?
1: Ich kann mich an eine Geschichte erinnern, da war ich damals dann tätig als Reporter. Da hat der Mann erzählt, er war im ersten Stock seines Hauses, also im Dachgeschoss, und hat Fernsehen geguckt. Und dann hat er irgendein lautes Geräusch gehört und geistesgegenwärtig ist er aufgesprungen, hat einen Hechtsprung gemacht und ist mit seinem Läufer, der im Wohnzimmer lag, in die Küche gerutscht. Und als er sich umgedreht hatte, war sein Wohnzimmer weg. Das war ein sogenannter F3. Damals war es nur so, das war 2001, da hat kein Hahn nachgekräht, weil es noch keine Handys gab und kein Social Media. Da war das ein lokales Unwetterereignis. Und heute mit unseren Handys und auch mit unserem Social Media wird das viel mehr publik gemacht. Dadurch kommt uns das viel schlimmer vor für etwas, was es eigentlich schon immer gegeben hat.
0: Mehr von Wetterexperte Kai

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9: Ich bin Ralf Gulke. Guten Tag. Bei neuen russischen Angriffen auf Kiew und Umgebung sind in der Nacht nach ukrainischen Angaben mindestens 16 Menschen getötet worden. Wohngebiete und Lagerhallen seien getroffen worden, erklärte Bürgermeister Klitschko. Präsident Zelensky verurteilte die Eskalation durch Moskau. Im Schwarzen Meer gab es unterdessen einen Vorfall mit einer Marinedrohne. Die rumänische Regierung teilte mit, ein Kampfjet habe die mit Sprengstoff beladene Drohne zerstört, bevor sie eine rumänische Bohrinsel angreifen konnte. Präsident Nicosur Dan machte Russland für den Vorfall verantwortlich. Die schweren Unwetter in Deutschland haben ein weiteres Todesopfer gefordert. In Georgenthal in Thüringen wurde ein Mann heute von einem herabfallenden Ast erschlagen. Bereits gestern Abend war in Rheinland-Pfalz eine Frau von einem umstürzenden Baum getötet worden. Und der Deutsche Wetterdienst hat heute bestätigt, dass es in Fürstenwalde im Kreis Oder-Spree gestern tatsächlich einen Tornado gegeben hat. Die Windgeschwindigkeit lag in Spitzen bei 150 Stundenkilometern. Der seit knapp einer Woche im belgischen Naturschutzgebiet Hohes Venn wütende Waldbrand ist nach Angaben der Behörden vollumfänglich unter Kontrolle. Das Feuer dürfte sich nicht weiter ausbreiten, wenn das Wetter so bleibt, hieß es. Insbesondere im Osten des Brandgebiets, nahe der deutschen Grenze, müssten die Löscharbeiten aber noch fortgesetzt werden. Die deutschen Feuerwehrleute können sich nun aus dem Einsatz zurückziehen. Die Bundesanwaltschaft ermittelt gegen einen mutmaßlichen Rechtsextremisten und Online-Sadisten. Die Karlsruher Ermittler teilten mit, Kai M. habe als einer der Anführer zu einer terroristischen und einer kriminellen Vereinigung gehört. Über das Netz verbreitete er Aufrufe zum politischen Mord. In der anderen Gruppe ging es darum, Kinder zu erniedrigenden Handlungen zu drängen, bis hin zum Selbstmord. So soll M. einen minderjährigen Jungen in Russland dazu gebracht haben, an einer Schule ein Kind mit einem Messer zu töten. M. sitzt bereits seit März durch einen Haftbefehl des Amtsgerichts Koblenz in Untersuchungshaft.
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10: Mit Michelle Kradel. Der Ruwaldpark in Charlottenburg hat neue Rasenmäher. Knapp 3 Dutzend Landschafe grasen aktuell auf den Grünflächen. Das Beweiden mit Schafen bietet mehrere Vorteile. Es fördert zum Beispiel die Artenvielfalt und ermöglicht eine nachhaltige Grünpflege. Getestet wurde die Methode auch schon im Stadion Wilmersdorf.
11: Es wird ein schöner Nachmittag und Abend. Sonne bleibt, bis sie eben dann irgendwann untergeht. Leider schon wieder viel zu früh, oder? Es ist warm draußen, Sonne-Wolken-Mix, kein Regen. Höchstens ganz im Zipfel im Nordwesten Brandenburgs ein kleiner Schauer. In der Nacht auch meist klar und trocken, 11 bis 14 Grad. Morgen der Freitag geht auch erstmal super los mit richtig viel Sonnenpower. Nachmittags dann ein paar mehr Wolken und vor allem im Süden Brandenburgs einige Schauer bei 24 bis 27 Grad. Aber richtig schön warm.
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11: 16 Minuten auf dem Stadtring A100 in Richtung Treptow, geht los ab Wechstraße bis zum Tempelhofer Damm. Friedrichsfelde-Marzahner Chaussee auch eine Viertelstunde und die Köpenicker Straße in Köpenick ebenso. In Brandenburg A10 westlicher Ring, die Baustelle Föben Richtung Leipzig 10 Minuten. Und A12, das ist das dickste Problem leider, zwischen Briesen und Fürstenwalde Ost ist die Autobahn gesperrt. Dahinter einfach nur Stillstand, tut mir leid, wenn es trifft. Die neuesten Blitzer in Spandau am Maselake Park oder Maisel Lake. Wie heißt's? Ruft mich an. Weiterer Blitzer, Tempelhofer Damm, Schönefeld, Hugo, Junkersring und in Eisenhüttenstadt an der Poststraße wird auch geblitzt. Danke an alle fürs Bescheid geben. Wenn ihr noch Staus oder Blitzer gesehen habt, ruft gerne an oder schickt eine WhatsApp unter Berlin 20 und dreimal die 19. Gute Fahrt.
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11: Tja, keine Ahnung, wie es heißt. Maselake? Maselake? Ruft mich gerne an, ich würde es gerne wissen. Hier ist 94.3 RS2 jetzt mit BTS, Berlins bester Musikmix.

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0: Liebe Grüße zu euch. Ihr hört 94.3 RS2 und diese Woche spielen wir ja um das letzte schöne exklusive Cabrio-Wochenende. Und ja, einige Kandidaten haben es schon in die enge Auswahl geschafft. Vielleicht habt ihr einfach nur Bock mitzuraten.
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0: Ja, Melina aus Falkensee, die will mit ihrer Tochter einen Mädels-Trip machen.
2: Ich würde sie quasi von der Kita abholen an einem Freitag und dann geht's los, so ein bisschen die Seen abklappern.
3: Wollen wir mal spielen?
2: Sehr gerne.
3: Okay. Das Cabrio kommt hier wieder vorbeigefahren im RS2-Programm und da läuft ein Song. Und wenn du mir sagst, welcher es ist, bist du schon mal auf jeden Fall eine Runde weiter hier. Kannst du Spanisch, Melina?
2: Oh Gott, ich hab's versucht, aber nein. Nur das Nötigste.
3: Das reicht.
2: Álvaro Soler?
3: Ja, ja, das ist Álvaro Soler, ja.
2: Oh. Gott sei Dank.
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7: Ich bin Sebastian Pasotti. Guten Tag. Berlins Justizsenatorin Felor Badenberg lässt gegen sie erhobene Plagiatsvorwürfe untersuchen. Der sogenannte Plagiatsjäger Stefan Weber soll Badenberg zuvor in einem Gutachten zu ihrer Doktorarbeit mehr als 80 Plagiate nachgewiesen haben. Badenberg hatte ihre Doktorarbeit vor gut 20 Jahren an der Rechtswissenschaftlichen Fakultät der Uni Köln abgelegt. Bei der Abgeordnetenhauswahl in einem Monat kandidiert Badenberg für die CDU in Charlottenburg-Wilmersdorf für ein Mandat. Die IHK Ostbrandenburg bedauert, dass Bundesinnenminister Dobrindt die Grenzkontrollen zu Polen erneut verlängert hat. Nach wie vor gäbe es eine große Belastung für die Logistikbranche durch unkalkulierbare Fahrzeiten und Mehrkosten. Außerdem warnte die IHK vor negativen Auswirkungen auf Einwohner, Arbeitspendler, Touristen und Studierende. Die neue Anordnung von Innenminister Dobrindt soll bis kommenden März gelten.
6: Es ist schön draußen, es ist warm draußen, wir haben nichts zu meckern. Es sei denn, ihr wartet auf Regen, aber den hat man in den letzten Tagen. In der Nacht bleibt es auch meist trocken bei 11 bis 14 Grad. Morgen kommt ein bisschen Regen, Nachschub, vor allem im Süden Brandenburgs, aber erst am Nachmittag. Bis dahin soll es überall schön bleiben.
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6: Stadtautobahn A100 Richtung Treptow ab Weckstraße bis Tempelhofer Damm haben wir noch 16 Minuten. Viertelstunde auch in Friedrichsfelde, Marzahner Chaussee und Köpenick-Köpenicker Straße. In Brandenburg A10 südlicher Berliner Ring, da gab es einen Unfall zwischen Rangsdorf und Schönefelder Kreuz in Richtung Frankfurt-Oder. Und großes Problem auf der A12 Richtung Berlin. Hier ist die Autobahn schon lange gesperrt zwischen Briesen und Fürstenwalde-Ost. Dahinter absoluter Stillstand. Die neuesten Blitzer in Wilmersdorf auf der Schlüterstraße, Charlottenburg-Kaiser-Friedrich-Straße, in Potsdam Georg-Hermann-Allee und Zossen-Fontane-Straße auch ein Blitzer. Ich danke euch fürs Bescheidgeben. Habt eine gute Fahrt.
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6: Hey, am Sonntag, wir werfen schon mal einen Blick voraus, ist ja nicht mehr so weit, ist ein großer Straßenlauf und zwar im Südwesten Berlins. Was da los ist, das hört ihr gleich, welche Sperrungen euch erwarten.

Hey, hey, hier ist 94.3 RS2 an diesem Donnerstag. Und nur schon mal für den Hinterkopf. Am Sonntag ist die Generalprobe für den Berlin-Marathon. Was ist das? Es ist der Berliner Straßenlauf. Das ist ein Halbmarathon, kreuz und quer durch Steglitz, Wimmersdorf, Zehlendorf werden einige Straßen gesperrt sein. Machen ganz viele mit. Es gibt auch einen Bambini-Lauf für die Kids und viel Schönes drumherum. Ja, und dann fast genau einen Monat später, am 27. September, startet der Berlin-Marathon. Und nein, der fällt nicht wieder mit einer Wahl zusammen. Die Berliner Abgeordnetenhauswahl ist ja schon eine Woche vorher. Ihr hört 94.3 RS2.

0: Schönen Feierabend für euch. Gleich spiele ich euch Justin Bieber. Und dann ganz viel Spaß mit Shakira. Und Burna Boy. Berlins bester Musikmix an diesem Donnerstagabend. Hier ist 94.3 RS2.
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14: Ich bin Ralf Kuhlke. Guten Abend. Im Schwarzen Meer ist eine Marinedrohne von einem rumänischen Kampfjet-Piloten zerstört worden. Die Regierung in Bukarest teilte mit, die mit Sprengstoff beladene Drohne habe sich einer Bohrinsel genähert. Präsident Nikos Surdan machte Russland verantwortlich. Bei neuen russischen Angriffen auf Kiew und Umgebung sind unterdessen nach ukrainischen Angaben mindestens 16 Menschen getötet worden. Wohngebiete und Lagerhallen seien getroffen worden, erklärte Bürgermeister Klitschko. Präsident Selenskyj verurteilte die Eskalation durch Moskau. Die schweren Unwetter in Deutschland haben ein weiteres Todesopfer gefordert. In Georgenthal in Thüringen wurde ein Mann heute von einem herabfallenden Ast erschlagen. Bereits gestern Abend war in Rheinland-Pfalz eine Frau von einem umstürzenden Baum getötet worden. Und der Deutsche Wetterdienst hat heute bestätigt, dass es in Fürstenwalde im Kreis Oder-Spree gestern tatsächlich einen Tornado gegeben hat. Die Windgeschwindigkeit lag in Spitzen bei 150 Stundenkilometern. Der seit knapp einer Woche im belgischen Naturschutzgebiet Hohes Venn wütende Waldbrand ist nach Angaben der Behörden vollumfänglich unter Kontrolle. Das Feuer dürfte sich nicht weiter ausbreiten, wenn das Wetter so bleibt, hieß es. Insbesondere im Osten des Brandgebiets, nahe der deutschen Grenze, müssten die Löscharbeiten aber noch fortgesetzt werden. Die deutschen Feuerwehrleute können sich nun aus dem Einsatz zurückziehen. Die Bundesanwaltschaft ermittelt gegen einen mutmaßlichen Rechtsextremisten und Online-Sadisten. Die Karlsruher Ermittler teilten mit, Kai M. habe als einer der Anführer zu einer terroristischen und einer kriminellen Vereinigung gehört. Über das Netz verbreitete er Aufrufe zum politischen Mord. In der anderen Gruppe ging es darum, Kinder zu erniedrigenden Handlungen zu drängen, bis hin zum Selbstmord. So soll M. einen minderjährigen Jungen in Russland dazu gebracht haben, an einer Schule ein Kind mit einem Messer zu töten. M. sitzt bereits seit März durch einen Haftbefehl des Amtsgerichts Koblenz in Untersuchungshaft.
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15: Mit Michelle Kradel. Auf dem Gelände der früheren Passage am Sizilienplatz in Hellersdorf haben die Abrissarbeiten begonnen. An dem Standort sind 3 neue Hochhäuser mit mehr als 200 Mietwohnungen geplant. Im Erdgeschoss soll es unter anderem einen Supermarkt geben, außerdem ein Bürgertreff, ein Fitnessraum und eine begrünte Außenanlage.
0: Noch Nach diesem wirklich freundlichen Donnerstag geht es auch in eine ruhige Nacht. Meist klar und trocken, höchstens im ganzen nordwestlichen Zipfel Brandenburgs kann es mal einen kleinen Schauer geben, aber ansonsten eben nichts. 11 bis 14 Grad, das sind die Nachttemperaturen. Morgen, der Freitag, startet mit ganz viel Sonnenpower. Nachmittags dann schiebt sich ein bisschen was zusammen, dann gibt es mehr Wolken und vor allem im Süden Brandenburgs einige Schauer. Es wird warm morgen bei 24 bis 27 Grad.
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0: Viertelstunde Stau auf dem Stadtring A100 in Richtung Treptow. Los geht's ab Wechsstraße bis zum Tempelhofer Damm. Und in Friedrichsfelde ist immer noch die Marzahner Chaussee dicht. Viertelstunde auch hier mindestens. Nach Brandenburg. Es gab einen Unfall auf der A10 südlicher Berliner Ring Richtung Frankfurt zwischen Rangsdorf und Schönefelder Kreuz. Und A12 Richtung Berlin schon seit Stunden gesperrt zwischen Briesen und Fürstenwalde Ost. Und Stillstand dahinter. Die neuesten Blitzer in Karshorst, Robert-Sievert-Straße, Mariendorf auf dem Mariendorfer Damm, in Küritz in der Emslandstraße und Joachimsthal Seerandstraße. Dank euch fürs Bescheid geben. Habt eine gute Fahrt.
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0: Hey, und diese Zahl hat mich echt erstaunt. Was glaubt ihr, wie viele Passwörter hat im Schnitt jeder von uns? Also für private und berufliche Zugänge, Internet. 187. Okay, die meisten benutzen dasselbe, was gar nicht mal so schlau ist, das wissen wir. Wir testen jetzt mal nach diesem Hackerangriff auf die Berliner Senatsverwaltung eure Passwörter. Nick Sawatzki war draußen unterwegs und hat mal nachgehackt bei euch. Hört ihr gleich hier bei RS2.

0: Das ist 94.3 RSI. Guten Donnerstag für euch. Ja, Berlin ist mal wieder eine richtige Lachnummer in Deutschland und unser Regierender Kai Wegner musste es verkünden.
1: Ja, wir können davon sprechen, dass Berlin Opfer eines Hackerangriffs wurde, eines Angriffs auf unser Landesnetz.
0: Nach dem Hackerangriff sind die beiden Berliner Verwaltungen immer noch offline. Immerhin, sensible Daten wurden, Stand jetzt, nicht abgegriffen. Nick Sawatzki aus unserer RS2-Morgenshow hat deshalb heute mal in Treptow gecheckt, wie sicher ihr im Netz unterwegs seid.
2: Jasmin.
3: Ja, ich finde es schade.
2: Schade,
3: dass das immer wieder passiert. Ja? Also, naja, weil man geht schon davon aus, dass eigentlich sollte man doch gewappnet sein. Ist ja jetzt nicht das erste Mal. Ich finde, Berlin ist sowieso typisch für alles Mögliche. Alles dauert länger, alles geht kaputt und so.
2: Wie machst du das mit Passwörtern?
3: Ich wechsle die regelmäßig.
2: Nee.
3: Ja.
2: Ach komm, das macht doch niemand.
3: Doch, aber ich mache es nicht so aufwendig. Vielleicht nochmal einfach mal eine Zahl weiter. Oder halt wirklich was total Abwegiges. Also ich habe, glaube ich, eins, wo man gar nicht wissen würde, warum sollte man jetzt sowas haben. Aber dass ich es mir trotzdem merken kann.
2: Okay, das ist das Wichtigste, ne? So, oder musstest du dann wieder herstellen?
3: Richtig, das kam aber auch schon öfters vor.
2: Ja klar, logisch. Okay. Für den Fall habe ich hier den Passwortgenerator. Du musst mir an meinem Arm als Hebel drücken. Ja,
3: Achtung.
2: Ja. Bitte schön.
3: Danke.
2: Und ganz leise vorlesen.
3: Okay. Plus 30 Grad will ich nur im Urlaub.
2: Ja, ne?
3: Ja, auf jeden Fall. Das finde ich ganz
2: Verwaltung, glaube ich, auch.
3: Ey, aber sowas.
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0: 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Liebe Grüße an diesem Donnerstag. Hier ist Katrin Schwiefelbein. Ist euch das auch schon aufgefallen? Dieses Jahr gibt es deutlich weniger Wespen. Also nicht, dass ich die vermissen würde beim Picknick oder Grillen, aber das ist schon auffällig. Unser Berliner Wildtierexperte Dirk Ehlert hat dafür eine ziemlich gute Erklärung.
1: Liegt einmal daran, dass wir einen sehr kalten Winter hatten und dass vermutlich etliche Wespen nicht durchkamen. Zum Zweiten liegt es auch daran, dass in der entscheidenden Phase, wenn die Wespenköniginnen rumfliegen, es sehr nass und kühl war. Das heißt, im letzten Jahr um diese Jahreszeit waren die Völker schon alle soweit ausgereift und fingen an, dann die Jungen aufzuziehen. Dafür brauchen sie andere Nahrung, nämlich zum Beispiel Kohlenhydrate, die auf unseren Tischen in Kuchen zu finden sind. Und in diesem Jahr sind sie noch nicht so weit. Das heißt, zum einen haben wir weniger in diesem Jahr und zum anderen werden die erst auffällig, wenn sie anfangen, die Kohlenhydrate aufnehmen zu wollen. Das wird vermutlich in den nächsten 14 Tagen spätestens beginnen.
0: Aha, also im September müsst ihr bei euren Outdoor-Kaffeekränzchen und Grillfesten mit einem kleinen

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5: Es ist 5:07. Ich bin Cornelius Dreger. Guten Abend. Immer weniger Azubis sind mit ihrer Ausbildung zufrieden. Wie eine Studie des Deutschen Gewerkschaftsbunds zeigt, sind es nur rund 2/3. Am zufriedensten sind Verwaltungsfachangestellte, am unzufriedensten Hotelfachleute. Viele Azubis klagen über Überstunden und dass sie oft Aufgaben übernehmen müssen, die nichts mit der eigentlichen Ausbildung zu tun haben. Nina Krüger von der DGB-Jugend nennt ein Beispiel.
6: Eine Auszubildende aus dem Friseurhandwerk berichtete uns zum Beispiel, dass sie mehrere Wochen lang als Urlaubsvertretung die Arbeit der Reinigungskraft übernehmen sollte. Jeden Samstag zusätzlich 3 Stunden bis 20 Uhr. Das ist leider nur ein Beispiel von vielen.
5: Gutachter haben im vergangenen Jahr fast 3.100 schwere Behandlungsfehler bei Ärzten festgestellt. Bei knapp 100 Patienten endeten sie tödlich, so der medizinische Dienst der Krankenkassen. Außerdem gab es 150 sogenannte Never-Events, in denen etwa Patienten vor einer OP verwechselt wurden. Kurz vor der Landtagswahl sorgt ein CDU-Mann in Sachsen-Anhalt für Wirbel. Bernd Prange, Bürgermeister der Gemeinde Altmärkische Höhe, hat der AfD 10.000 Euro gespendet. Der Kreistagsabgeordnete will bei der Wahl selbst die AfD wählen und ruft auch andere CDU-Anhänger dazu auf. Grund sei ein Linksruck seiner Partei. Der CDU-Landesverband ist empört und prüft einen Parteiausschluss. Die AfD nutzt den Fall für Werbung in eigener Sache. Bei den schweren Unwettern am Morgen ist auch ein Mann in Thüringen getötet worden. Er wurde von herabfallenden Ästen erschlagen, als er mit seinem Kind auf dem Weg zur Kita war. Das Kind blieb unverletzt. Bereits gestern Abend war in Rheinland-Pfalz eine Frau von einem umstürzenden Baum erschlagen worden. Kinder sollen künftig zu einer neuen Vorsorgeuntersuchung. Geplant ist sie für 9- bis 10-Jährige. Kinderarztpraxen sollen bei der sogenannten U10 die Kinder auf mögliches Übergewicht und psychische Auffälligkeiten checken, sowie die Eltern in Sachen Impfungen beraten.
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8: Ja, das war doch ein ganz hübscher Donnerstag, oder? Auch die Nacht unspektakulär, meist klar und trocken bei Temperaturen von 11 bis 14 Grad. So steht ihr dann morgen auch auf. Der Freitag startet erstmal mit richtig viel Sonnenschein. Am Nachmittag schieben sich ein paar Wolken zusammen und es kann vor allem im Süden Brandenburgs einige Schauer geben. Insgesamt schönes, warmes Wetter, 24 bis 27 Grad morgen.
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1: Es ist 7:05. Ich bin Cornelius Dreger. Guten Abend. Immer weniger Azubis sind mit ihrer Ausbildung zufrieden. Wie eine Studie des Deutschen Gewerkschaftsbunds zeigt, sind es nur rund 2/3. Etwa in Sachen mentale Gesundheit läuft es für viele Azubis nicht rund. Etwa jeder zweite fühlt sich psychisch belastet, vor allem wenn Ausbilder kaum erreichbar sind. Nina Krüger von der DGB-Jugend sagt:
2: Junge Menschen brauchen nach ihrer Ausbildung Sicherheit und sie brauchen eine verlässliche berufliche Zukunft. Unser Appell ist klar: Wer junge Menschen ausbildet, muss ihnen gute Bedingungen bieten. Und Ausbildung braucht Zeit, Personal und Wertschätzung.
1: Aktuell macht Deutschland richtig Tempo in Sachen Solarenergie. Das gesetzlich festgelegte Ausbauziel für dieses Jahr ist schon jetzt im August erreicht. Mehr von Dirk Justes.
3: Inzwischen sind mehr als 6 Millionen Solarstromanlagen in Deutschland installiert, heißt es vom Bundesverband Solarwirtschaft. Der befürchtet allerdings, dass der Kurs von Wirtschaftsministerin Reiche den Boom ausbremst. Denn durch die entsprechenden Gesetzentwürfe der Bundesregierung drohe sogar ein Ausbauknick. Der Verband hofft, dass die Gesetze bei den Beratungen im Parlament noch abgeändert werden.
1: Deutschland setzt ein deutliches Zeichen gegen die israelischen Siedlungspläne im Westjordanland. In einer gemeinsamen Erklärung mit Frankreich, Großbritannien und Italien wird ein Stopp des geplanten E1-Siedlungsprojekts gefordert. Israel hatte das Projekt zuletzt zum Bau ausgeschrieben. Dieser Sommer hat in Deutschland schon rund 14.000 Hitzetote gefordert, das schätzt das RKI. Die meisten Opfer gab es während der Rekordhitze Ende Juni. Betroffen sind vor allem Menschen über 75. Meist mit Vorerkrankungen, denn die Hitze allein führt selten zum Tod. Erstmals gibt es in Deutschland E-Autos für unter 20.000 Euro. Das günstigste Modell ist von Dacia, so der ADAC. Aber wenn man Verbrenner und E-Autos anschaut, gibt es gerade nur noch 16 Modelle, die unter der Preisschwelle liegen. Keins davon kommt von einem deutschen Hersteller.
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5: Nach diesem wirklich freundlichen Donnerstag geht's auch in eine ruhige Nacht. Meist klar und trocken, höchstens im ganz nordwestlichen Zipfel Brandenburgs kann es mal einen kleinen Schauer geben, aber ansonsten eben nix. 11 bis 14 Grad, das sind die Nachttemperaturen. Morgen der Freitag startet mit ganz viel Sonnenpower. Nachmittags dann schiebt sich ein bisschen was zusammen, dann gibt's mehr Wolken und vor allem im Süden Brandenburgs einige Schauer. Es wird warm morgen bei 24 bis 27 Grad.
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1: Es ist 8:05. Ich bin Cornelius Dreger. Guten Abend. Immer weniger Azubis sind mit ihrer Ausbildung zufrieden. Wie eine Studie des Deutschen Gewerkschaftsbunds zeigt, sind es nur rund 2/3. Am zufriedensten sind Verwaltungsfachangestellte, am unzufriedensten Hotelfachleute. Viele Azubis klagen über Überstunden und dass sie oft Aufgaben übernehmen müssen, die nichts mit der eigentlichen Ausbildung zu tun haben. Nina Krüger von der DGB-Jugend nennt ein Beispiel.
2: Eine Auszubildende aus dem Friseurhandwerk berichtete uns zum Beispiel, dass sie mehrere Wochen lang als Urlaubsvertretung die Arbeit der Reinigungskraft übernehmen sollte. Jeden Samstag zusätzlich 3 Stunden bis 20 Uhr. Das ist leider nur ein Beispiel von vielen.
1: Aus Europa kommt Gegenwind für Israels Siedlungspläne im Westjordanland. Deutschland, Frankreich, Großbritannien und Italien stellen sich in einer gemeinsamen Erklärung erneut deutlich gegen das geplante E1-Projekt. Sie nennen das Vorgehen inakzeptabel und völkerrechtswidrig. Es gefährde außerdem die Zwei-Staaten-Lösung. Israel hatte zuletzt mehr als 1000 neue Wohnungen zum Bau ausgeschrieben. Die geplante Siedlung in der Nähe von Jerusalem würde das palästinensische Gebiet quasi teilen. Es läuft richtig gut beim Ausbau der Solarenergie. Das gesetzlich festgelegte Ausbauziel für dieses Jahr ist schon jetzt im August erreicht, heißt es vom Bundesverband Solarwirtschaft. Inzwischen sind mehr als 6 Millionen Solarstromanlagen in Deutschland installiert. Die Bundesanwaltschaft ermittelt gegen einen jungen Mann aus Rheinland-Pfalz. Er soll Chef einer rechtsextremen Terrorgruppe und einer Gruppe von Online-Sadisten gewesen sein. Mit anderen soll er einen Jungen in Russland dazu gebracht haben, ein anderes Kind zu erstechen. Im März wurde er festgenommen. Erstmals gibt es in Deutschland E-Autos für unter 20.000 Euro. Das günstigste Modell ist von Dacia, so der ADAC. Aber wenn man Verbrenner und E-Autos anschaut, gibt es gerade nur noch 16 Modelle, die unter der Preisschwelle liegen. Keins davon kommt von einem deutschen Hersteller.
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4: Ja, das war doch ein ganz hübscher Donnerstag, oder? Auch die Nacht unspektakulär, meist klar und trocken bei Temperaturen von 11 bis 14 Grad. So steht ihr dann morgen auch auf. Der Freitag startet erstmal mit richtig viel Sonnenschein. Am Nachmittag schieben sich ein paar Wolken zusammen und es kann vor allem im Süden Brandenburgs einige Schauer geben. Insgesamt schönes, warmes Wetter, 24 bis 27 Grad morgen.
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1: Es ist 9:05. Ich bin Sönke Röhling. Guten Abend. Die Bundesanwaltschaft ermittelt gegen einen jungen Mann aus Rheinland-Pfalz, der Jugendliche im Internet zu schweren Straftaten angestiftet haben soll. Unter anderem soll der 19-Jährige aus dem Raum Trier einen Jungen aus Russland dazu gebracht haben, ein Kind mit einem Messer zu töten. Ein anderes Kind soll sich auf seine Anweisung hin selbst schwer mit einem Messer verletzt haben. Der Fall erinnert an den sogenannten White Tiger aus Hamburg, gegen den wegen ähnlicher Fälle gerade der Prozess läuft. Zwei Drittel der Azubis in Deutschland sind mit ihrer Ausbildung unzufrieden. Das zeigt eine Studie des Deutschen Gewerkschaftsbundes. Etwa in Sachen mentale Gesundheit läuft es für viele Azubis nicht rund. Rund jeder Zweite fühlt sich psychisch belastet, vor allem wenn Ausbilder kaum erreichbar sind. Nina Krüger von der DGB Jugend sagte:
2: Junge Menschen brauchen nach ihrer Ausbildung Sicherheit. Und sie brauchen eine verlässliche berufliche Zukunft. Unser Appell ist klar: Wer junge Menschen ausbildet, muss ihnen gute Bedingungen bieten. Und Ausbildung braucht Zeit, Personal und Wertschätzung.
1: Deutschland setzt ein deutliches Zeichen gegen die israelischen Siedlungspläne im Westjordanland. In einer gemeinsamen Erklärung mit Frankreich, Großbritannien und Italien wird ein Stopp des geplanten E1-Siedlungsprojekts gefordert. Israel hatte das Projekt zuletzt zum Bau ausgeschrieben. Während sie in Deutschland an Waffensystemen ausgebildet wurden, haben in den vergangenen 4 Jahren offenbar hunderte ukrainische Soldaten desertiert. Das berichtet die Zeit. Sie können in Deutschland jedoch nicht vom Schutzstatus für vertriebene Ukrainer Gebrauch machen. In der Heimat droht ihnen sogar eine Haftstrafe. Innerhalb weniger Tage ist der Lotto-Jackpot zum zweiten Mal geknackt worden. 3 Tipper haben alle richtigen Zahlen angekreuzt und damit insgesamt 50 Millionen Euro gewonnen. Ein Lottoschein wurde in Hessen abgegeben, die anderen in Niedersachsen.
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1: Es ist 10:05. Ich bin Sönke Röhling. Guten Abend. Der niedrige Füllstand der Gasspeicher in Deutschland sorgt weiter für Kritik. Verbraucherzentralen warnen vor möglichen Versorgungsengpässen und steigenden Preisen. Die Speicher sind aktuell nur rund zur Hälfte gefüllt. Bis November müssen es laut Gesetz 80% Füllstand sein. Der Chef der Bundesnetzagentur Klaus Müller sagt im ZDF.
2: Das ist in der Tat inzwischen sehr ambitioniert. Das ging nur in einem sehr, sehr optimalen Szenario. Trotzdem wollen wir mehr als die 50% erreichen. Dafür gibt es auch klare Verantwortlichkeiten. Wir haben ja noch die Flüssiggasterminals. Wir haben Norwegen, Belgien, Holland, Frankreich. Also es gibt ja aus mehreren Quellen Gas zur Versorgung. Aber der Stand der Speicher ist nicht zufriedenstellend.
1: 2,5 Wochen vor der Landtagswahl in Sachsen-Anhalt macht ein CDU-Kommunalpolitiker ordentlich Schlagzeilen. Mit einer Spende für die AfD, über die mehrere Zeitungen berichten. Jana Klonikowski.
3: Bernd Prange, Bürgermeister der Gemeinde Altmärkische Höhe und Kreistagsabgeordneter in Stendal, hat der AfD 10.000 Euro überwiesen. Und der CDU-Mann hat angekündigt, nicht für seine Partei, sondern für die AfD zu stimmen. Und er ruft auch andere dazu auf. Prange begründet das mit einem angeblichen Linksruck in der CDU. Der CDU-Landesverband ist empört und denkt über ein Parteiausschlussverfahren nach. Die AfD nutzt die Aktion, wenig überraschend, als Werbung in eigener Sache.
1: Die Bundesanwaltschaft ermittelt gegen einen jungen Mann aus Rheinland-Pfalz, der Jugendliche im Internet zu schweren Straftaten angestiftet haben soll. Der Fall erinnert an den sogenannten White Tiger aus Hamburg, gegen den wegen ähnlicher Fälle gerade der Prozess läuft. Der Aufbau der Drohnenabwehr in Deutschland wird in den nächsten Jahren eine Daueraufgabe für die Bundespolizei. Das hat Innenminister Dobrindt erklärt. Bei einem Besuch der Fliegerstaffel der Bundespolizei im hessischen Fuldatal sagte er, man müsse sich auf ein Wettrüsten zwischen der eigenen Drohnenabwehr und den Angreifern einstellen. Erstmals gibt es in Deutschland E-Autos für unter 20.000 Euro Neupreis. So günstig sind selbst Verbrenner kaum noch zu haben. Keins davon kommt allerdings von einem deutschen Hersteller. Der SC Freiburg will auch in dieser Saison wieder international mitmischen. Im Quali-Hinspiel für die Conference League haben die Freiburger am Abend beim FC Motherwell in Schottland mit 3:1 gewonnen.
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1: Es ist 5:05. Ich bin Sönke Röhling. Guten Abend. Die Gasspeicher in Deutschland sind aktuell nur zu rund 50% gefüllt. Das ist der niedrigste Stand seit Jahren in einem August. Laut Gesetz müssen die Speicher bis November zu 80% gefüllt sein. Verbraucherschützer warnen bereits vor möglichen Versorgungsengpässen im Winter. Die Chefin des Verbraucherzentrale Bundesverbands Ramona Popp sagte im ZDF.
2: Es war absehbar, dass mit einer Ostkrise es schwierig wird, die Gasspeicher zu füllen, weil die Preise im Sommer sehr hoch gewesen sind und weiterhin sind, sodass das eigentlich ein hausgemachtes Problem ist und die Gaspreise werden hoch sein und die Verbraucherinnen und Verbraucher zahlen ein Stück weit die Zeche, weil man auf das Prinzip Hoffnung gesetzt hat.
1: Der Aufbau der Drohnenabwehr wird in den nächsten Jahren eine Daueraufgabe für die Bundespolizei. Das hat Innenminister Dobrindt erklärt. Bei einem Besuch der Fliegerstaffel der Bundespolizei im hessischen Fuldatal sagte er, man müsse sich auf ein Wettrüsten zwischen der eigenen Drohnenabwehr und den Angreifern einstellen. Aktuell umfasst die Drohnenabwehreinheit der Bundespolizei 70 Einsatzkräfte. Bis Jahresende sollen es 300 sein. Eine Reaktion auf den Fund einer Sprengstoffdrohne am Flughafen Leipzig-Halle vor wenigen Wochen. Zwei Drittel der Azubis in Deutschland sind mit ihrer Ausbildung unzufrieden. Das zeigt eine Studie des Deutschen Gewerkschaftsbundes. Viele klagen über Überstunden und darüber, dass sie oft Aufgaben übernehmen müssen, die nichts mit der eigentlichen Ausbildung zu tun haben. Vor der Landtagswahl in Sachsen-Anhalt sorgt ein CDU-Kommunalpolitiker für Aufsehen. Bernd Pranger aus Stendal hat der AfD 10.000 Euro gespendet und dazu aufgerufen, die Partei zu wählen, schreiben mehrere Zeitungen. Pranger spricht von einem Linksruck der CDU und will die Partei mit seiner Aktion wachrütteln. Kinder, die auf dem Bauernhof aufwachsen, kriegen seltener Asthma, Heuschnupfen oder andere Allergien. Forscher haben jetzt die Bakterien identifiziert, die zu einem Großteil dafür verantwortlich sind. Der Plan ist nun, ein Mittel zu entwickeln, mit dem man diesen Bauernhofeffekt auch für Kinder in der Stadt simulieren kann. Der SC Freiburg steht mit einem Bein in der Ligaphase der Conference League. Die Freiburger lagen im Quali-Hinspiel beim FC Motherwell in Schottland zwar noch nicht mal 2 Minuten mit 0:1 hinten, konnten das Spiel aber drehen und setzten sich am Ende mit 3:1 durch.
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1: Es ist 5:05. Ich bin Sönke Röhling. Die Europäische Union erwartet keine Engpässe bei der Gasversorgung im Winter. Die Speicher seien fast zu 2/3 voll, so die EU-Kommission. In Deutschland sind die Speicher dagegen erst zu gut 50% gefüllt. Grund sind die seit Monaten hohen Preise am Weltmarkt infolge des Iran-Krieges. Schleswig-Holsteins Ministerpräsident Günther sagte:
2: Meine klare Erwartungshaltung ist natürlich, dass jetzt auch die Bundesregierung ihren Beitrag dazu leistet, dass die Stände auch entsprechend, je dunkler die Jahreszeit wird, auf einem vernünftigen Niveau sind.
1: Bis November müssen die Speicher laut Gesetz zu 80% gefüllt sein. Ein ambitioniertes Ziel, wie es vom Chef der Bundesnetzagentur heißt. Die Bundesanwaltschaft ermittelt gegen einen jungen Mann aus Rheinland-Pfalz, der Jugendliche im Internet zu schweren Straftaten angestiftet haben soll. Unter anderem soll der 19-Jährige aus dem Raum Trier einen Jungen aus Russland dazu gebracht haben, ein Kind mit einem Messer zu töten. Ein anderes Kind soll sich auf seine Anweisung hin selbst schwer mit einem Messer verletzt haben. Der Fall erinnert an den sogenannten White Tiger aus Hamburg, gegen den wegen ähnlicher Fälle gerade der Prozess läuft. Während sie in Deutschland an Waffensystemen ausgebildet wurden, haben in den vergangenen 4 Jahren offenbar 100 ukrainische Soldaten desertiert. Das berichtet die Zeit. Sie können in Deutschland jedoch nicht vom Schutzstatus für vertriebene Ukrainer Gebrauch machen. In der Heimat droht ihnen sogar eine Haftstrafe. 2/3 der Azubis in Deutschland sind mit ihrer Ausbildung unzufrieden. Das zeigt eine Studie des Deutschen Gewerkschaftsbundes. Viele klagen über Überstunden und darüber, dass sie oft Aufgaben übernehmen müssen, die nichts mit der eigentlichen Ausbildung zu tun haben. Für Kinder soll es künftig eine weitere Vorsorgeuntersuchung geben, und zwar im Alter von 9 bis 10 Jahren. Kinderarztpraxen sollen bei der sogenannten U10 die Kinder auf mögliches Übergewicht und psychische Auffälligkeiten checken, sowie die Eltern in Sachen Impfungen beraten. Der SC Freiburg hat das Quali-Hinspiel für die Conference League beim FC Motherwell in Schottland mit 3:1 gewonnen. Abwehrs Matthias Ginter war der entscheidende Mann mit einem Doppelpack. Nächste Woche können die Breisgauer dann zu Hause den Einzug in die Ligaphase perfekt machen.
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1: Es ist 2:05. Ich bin Sönke Röhling. Der niedrige Füllstand der Gasspeicher in Deutschland sorgt weiter für Kritik. Verbraucherzentralen warnen vor möglichen Versorgungsengpässen und steigenden Preisen. Die Speicher sind aktuell nur rund zur Hälfte gefüllt. Bis November müssen es laut Gesetz 80% Füllstand sein. Der Chef der Bundesnetzagentur Klaus Müller sagt im ZDF.
2: Das ist in der Tat inzwischen sehr ambitioniert. Das ging nur in einem sehr, sehr optimalen Szenario. Trotzdem wollen wir mehr als die 50% erreichen. Dafür gibt es auch klare Verantwortlichkeiten. Wir haben ja noch die Flüssiggasterminals. Wir haben Norwegen, Belgien, Holland, Frankreich. Also es gibt ja aus mehreren Quellen Gas zur Versorgung. Aber der Stand der Speicher ist nicht zufriedenstellend.
1: Der Aufbau der Drohnenabwehr wird in den nächsten Jahren eine Daueraufgabe für die Bundespolizei. Das hat Innenminister Dobrindt erklärt. Bei einem Besuch der Fliegerstaffel der Bundespolizei im hessischen Fuldatal sagt er, man müsse sich auf ein Wettrüsten zwischen der eigenen Drohnenabwehr und den Angreifern einstellen. Aktuell umfasst die Drohnenabwehreinheit der Bundespolizei 70 Einsatzkräfte. Bis Jahresende sollen es 300 sein. Eine Reaktion auf den Fund einer Sprengstoffdrohne am Flughafen Leipzig-Halle vor wenigen Wochen. Der Deutsche Städtetag fordert die Einführung einer Pflegevollversicherung. Die Kommunen stünden aktuell komplett an der Wand, weil sie einspringen müssten, wenn Senioren die Heimplätze nicht mehr selbst bezahlen können, so Städtetagspräsident Jung in der Neuen Osnabrücker Zeitung. Die Bundesanwaltschaft ermittelt gegen einen jungen Mann aus Rheinland-Pfalz, der Jugendliche im Internet zu schweren Straftaten angestiftet haben soll. Der Fall erinnert an den sogenannten White Tiger aus Hamburg, gegen den wegen ähnlicher Fälle gerade der Prozess läuft. Deutschland macht immer mehr Tempo beim Ausbau der Solarenergie. Das gesetzlich festgelegte Ausbauziel für dieses Jahr ist schon jetzt erreicht. Der zuständige Bundesverband befürchtet allerdings, dass der Kurs von Wirtschaftsministerin Reiche dafür sorgen wird, dass die nächsten Ausbauziele verfehlt werden. Der SC Freiburg steht mit einem Bein in der Ligaphase der Conference League. Die Freiburger lagen im Quali-Hinspiel beim FC Motherwell in Schottland zwar noch nicht mal 2 Minuten mit 0:1 hinten, konnten das Spiel aber drehen und setzten sich am Ende mit 3:1 durch.
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